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1: Guten Morgen, liebe Hörerinnen und Hörer. Am Mikrofon begrüßt Sie Franke Henning mit den aktuellen Aussichten für Ihre Region. Am heutigen Mittwoch, dem 30. September, wird es sonnig mit Schleierwolken. Es bleibt weiterhin trocken. Die heutigen Höchsttemperaturen liegen bei 22 bis 25 Grad. Im Harz liegt es bei um die 20 Grad. Der Wind weht schwach bis mäßig aus südöstlicher Richtung. In der Nacht zum Donnerstag ist es dann gering bewölkt. Es bleibt niederschlagsfrei. Die Tiefstwerte sinken auf 13 bis 8 Grad. Nun zu den Veranstaltungstipps. Lasst eure Kreativität freien Lauf. In der Stadtbibliothek wird heute um 16 Uhr gemeinsam gebastelt. Passend zum nahestehenden Herbst entstehen lustige Waldtiere wie Fuchs und Igel. Ob klein oder groß, hier kann jeder kreativ werden. Dabei sein lohnt sich. Wer mitmachen will, kann schon ab 1 Euro beitreten. Wir wünschen viel Spaß beim Mitbasteln. Wer am Abend noch etwas für Fitness und Wohlbefinden tun möchte, kann sich um 18.30 Uhr beim Aquajogging im Badehaus Nordhausen austoben. Das abwechslungsreiche Fitnessangebot im tiefen Wasser richtet sich an alle Altersgruppen. Gymnastische Übungen werden mit rhythmischer Musik kombiniert und verbinden Bewegung, Entspannung und Spaß. Das Training kann unter anderem dazu beitragen, die Wirbelsäule und Gelenke zu entlasten, das Herz-Kreislauf-System und Bindegewebe zu stärken und Stress abzubauen. Die Anmeldung ist im Voraus erforderlich, also bewegen Sie sich, entspannen Sie und lockern Sie Ihren Tag auf. Auch für die jüngeren Badegäste gibt es ein Angebot. Beim Aufbauschwimmen von 16 bis 17 Uhr können Kinder ihre Schwimmfähigkeiten weiter verbessern und festigen. Für die Anmeldung kann man sich telefonisch beim Badehaus Nordhausen melden. Die Preisinfos von den Aquajogging und das Aufbauschwimmen können Sie auf der Webseite www.badehaus-nordhausen.de finden. Falls Sie nach dem Badespaß noch Lust auf Musik haben, haben wir heute etwas Besonderes im Programm. Um 19 Uhr spielen bei uns die Good Old Time 70s, also schalten Sie bei uns ein. Von Queen bis David Bowie ist alles dabei. Und damit wünscht Radio Enno einen wunderschönen Mittwoch.
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1: Ja, liebe Hörer, die Tage werden merklich kürzer, nachts wird es empfindlich frisch und das Laub beginnt sich zu verfärben. Der Herbst ist da. Ja, und dann wird dann auch der Nordhäuser Jazzclub besonders aktiv, denn es steht das traditionelle Jazzfest auf dem Programm, in diesem Jahr bereits das 43. Bei mir ist jetzt Holger Gonska, der Vorsitzende des Nordhäuser Jazzclubs. Auf welche Bands bzw. Konzerte können sich denn die Gäste freuen?
2: Wie immer nur das Beste. Also, da beginnt das Jazzfest, der Jazzhab am 2. Oktober in der Kreissparkasse Nordhausen in der Galerie. Das ist so eine Art Tradition, weil die Kreissparkasse ist unser größter Sponsor und die möchten gerne in ihrem Haus den Jatz haben. Dort werden Lammel, Lauer, Meining und Antonia Hausmann auftreten. Das ist sehr angenehme Jazzmusik und logischerweise empfehlenswert. 20 Uhr geht's los. Das Jazzfest zieht sich bis zum 7. November. Allerdings, weil es so ein bisschen kurz ist, haben wir dann noch sogenannte Epilogkonzerte, die ziehen sich bis in Dezember rein. Das steht alles auf der Internetseite des Jazzclubs. Es wird auch ein Banner geben am Rathaus wie immer und Flyer und Programmhefte etc. Nach der Eröffnung geht es dann sukzessive weiter. Am 10.10. eine Band aus der Schweiz, am 24.10. irische Musiker, die sind bekannt und beliebt. Da ist es immer gut und fast überfüllt zu dem Konzert. Am 30. Kalle Kalima, ein finnischer Gitarrist mit seiner Band. Und dann am 7.11. der Jatz-Rabatz im Theater. Dieses Jahr was ganz Außergewöhnliches. Da im Frühjahr hat Charlie Eidler mit 4 DDR-Gitarristen eine Art All-Stars auf die Bühne gebracht hier in der Jazzmangel. Und da kam die Idee, das kann man doch eigentlich mit allen All-Stars der DDR-Jazz-Szene veranstalten. Deswegen steht der Jatz-Rabatz unter East Jazz All-Stars on Stage am 7. November im Theater in Nordhausen. Und da stehen wirklich die alten Jazz-Stars zusammen auf der Bühne. Erst jeder einzeln oder in kleinen Formationen und dann zum Schluss alle. Also Angelika Welz, Pascal von Froflewski, Conny Bauer, Uli Gumbart, Baby Sommer, Charlie Eidner, Uwe Kropinski, Joe Sachse, Jürgen Hecke, Volker Schlott, Frieda Wegbergner, Günter Heinz und. Das wird eine Riesennummer und wie schon erwähnt, wird es das eventuell nicht nochmal geben, weil auch einige so schon betagt sind und auch diese Zusammensetzung, das glaube ich nicht, das ist also was ganz Besonderes und das ist insoweit oberempfehlenswert, weil das ist einmalig, also eine Empfehlung. Und da gibt es auch, man muss sagen, noch Karten, also man sollte sich sputen, weil das ist, wird gut verkauft, weil sich offensichtlich viele bewusst sind, sowas werden wir nicht nochmal sehen und hören. Die ganze Sache wird auch moderiert durch Ulf Drechsel, das ist ein bekannter Moderator aus dem Jazzradio, also eine komplett außergewöhnliche Veranstaltung.
1: Und mit dem Konzert ist ja noch nicht mal Schluss, danach kann ja noch gedanced werden.
2: Genau, so sieht's aus. Also wer sich auskennt mit dem Jatz-Rabatz, früher war das ja mal von oben nach unten bis früh um 3, dadurch, dass das Theater noch nicht fertig ist, haben wir dann ab 22.50 Uhr bis um 1 eine Tanzband in Anführungsstrichen, Ab Davis and the Super Band, der ist auch 80 Jahre alt, der war auch schon 2-3 Mal, auch beim Jazz-Rabatz, also so Rhythm and Blues, da kann man das Tanzbein schwingen.
1: Früher war der Jazz-Rabatz ja immer der Abschluss des Jazzfestes, das ist aber in diesem Jahr anders.
2: Genau, weil das so ein bisschen kurz ist, vom 2.10. bis zum 7., da gibt es die Epilog-Konzerte, wie gesagt, die dann noch bis in Dezember reingehen, auch mit sehr guten Musikern, guten Bands und so weiter. Alles auf der Internetseite des Jazzclubs, alles auch aktuell, falls sich noch irgendwas ändert oder so. Genau, es wird ein schöner Herbst bis in den Winter rein, mit guter, vielfältiger Musik.
1: Der Vorsitzende des Nordhäuser Jazzclubs, Holger Gonska, macht uns Appetit auf das 43. Jazzfest. Wann und wo dann jeweils das aktuelle Konzert stattfindet, das erfahren Sie natürlich hier bei Radio Enno oder aber auch auf der Website unter jazzclub-nordhausen.de.

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3: Guten Morgen, liebe Hörerinnen und Hörer. Am Mikrofon begrüßt Sie Franke Henning mit den aktuellen Aussichten für Ihre Region. Am heutigen Mittwoch, dem 30. September, wird es sonnig mit Schleierwolken. Es bleibt weiterhin trocken. Die heutigen Höchsttemperaturen liegen bei 22 bis 25 Grad. Im Harz liegt es bei um die 20 Grad. Der Wind weht schwach bis mäßig aus südöstlicher Richtung. In der Nacht zum Donnerstag ist es dann gering bewölkt. Es bleibt niederschlagsfrei. Die Tiefstwerte sinken auf 13 bis 8 Grad. Nun zu den Veranstaltungstipps. Lasst eure Kreativität freien Lauf. In der Stadtbibliothek wird heute um 16 Uhr gemeinsam gebastelt. Passend zum nahestehenden Herbst entstehen lustige Waldtiere wie Fuchs und Igel. Ob klein oder groß, hier kann jeder kreativ werden. Dabei sein lohnt sich. Wer mitmachen will, kann schon ab 1 Euro beitreten. Wir wünschen viel Spaß beim Mitbasteln. Wer am Abend noch etwas für Fitness und Wohlbefinden tun möchte, kann sich um 18.30 Uhr beim Aquajogging im Badehaus Nordhausen austoben. Das abwechslungsreiche Fitnessangebot im tiefen Wasser richtet sich an alle Altersgruppen. Gymnastische Übungen werden mit rhythmischer Musik kombiniert und verbinden Bewegung, Entspannung und Spaß. Das Training kann unter anderem dazu beitragen, die Wirbelsäule und Gelenke zu entlasten, das Herz-Kreislauf-System und Bindegewebe zu stärken und Stress abzubauen. Die Anmeldung ist im Voraus erforderlich, also bewegen Sie sich, entspannen Sie und lockern Sie Ihren Tag auf. Auch für die jüngeren Badegäste gibt es ein Angebot. Beim Aufbauschwimmen von 16 bis 17 Uhr können Kinder ihre Schwimmfähigkeiten weiter verbessern und festigen. Für die Anmeldung kann man sich telefonisch beim Badehaus Nordhausen melden. Die Preisinfos von den Aquajogging und das Aufbauschwimmen können Sie auf der Webseite www.badehaus-nordhausen.de finden. Falls Sie nach dem Badespaß noch Lust auf Musik haben, haben wir heute etwas Besonderes im Programm. Um 19 Uhr spielen bei uns die Good Old Time 70s, also schalten Sie bei uns ein. Von Queen bis David Bowie ist alles dabei. Und damit wünscht Radio Enno einen wunderschönen Mittwoch.
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1: Hallöchen, liebe Hörer. Am Mikrofon begrüßt sie Lilly Völmer. Ich war am Freitag auf der Ehrenamtsmesse im Jungen Clubhaus. Dort haben sich unter dem Motto Heldinnen gesucht verschiedene Vereine und Organisationen vorgestellt. Und sie haben nach ehrenamtlichen Helfern gesucht. Von Sport, Kultur, Bildung, Umwelt, Soziales und Nachbarschaft war alles dabei. Besonders interessiert hat mich dann der Stand der SUB-Piraten, wo ich dann auch ein Interview geführt habe mit Susanne Ritscher.
2: Also, wir sind hier beim Radio Enno beim Stand SUB-Piraten. Mich würde interessieren, was macht ihr hier auf dieser Messe? Was kann man bei euch ehrenamtlich machen?
3: Ja, also wir sind ehrenamtlich auf dem Wasser unterwegs. Wir sind ein Verein, der eigentlich für die Kinder- und Jugendförderung im Sportbereich zuständig ist und ganz junger Verein noch, vor 3 Jahren gegründet, mit dem Hintergrund, den Kindern eine Möglichkeit zu geben, auch in der Trendsportart irgendwas Schönes zu machen. Man erlebt ja immer mehr, dass Kinder auch so ein bisschen, also die einen sind sehr sportlich unterwegs und die anderen finden ihren sportlichen Bereich nicht. Und das ist eine Sportart, die großen Anklang gefunden hat in den letzten Jahren. Ich selber bin oder habe die Vorliebe zum Wassersport gehabt, bin Sportlehrer und habe viel im Nachmittagsbereich immer mit Kindern gearbeitet. Irgendwann fiel das weg in der Schule. Und dann kam die Idee, Mensch, ich gründe einen Verein. Und das habe ich mit einem Kollegen noch zusammen gemacht. Mittlerweile haben wir einen kleinen Kinderbereich von 15 Kindern auf dem Wasser, die bei uns das Paddeln lernen, aber auch viel Spaß haben mit dem XXL-Board, wo mehrere Kinder zur gleichen Zeit aufs Board gehen und sich im Team dort auch zeigen. Oder wir haben eine große Wasserplattform, wo wir verschiedene Highlights mit ihnen machen oder auch bestimmte Challenges, zum Beispiel Seilspringen, Hula-Hoop und so weiter. Also viele schöne Wasserspiele auch für die Kinder. Und der Verein hat sich soweit dann etabliert, dass es plötzlich jetzt auch 30 Erwachsene gibt bei uns, die in der Saison dann auf dem Wasser Yoga und Fitness-Workouts auf dem Board machen. Und das kommt richtig gut an. Ja, also es macht richtig viel Spaß und mal gucken, wo die Reise noch hingeht.
2: Sehr schön. Wenn man sich jetzt hier selber ehrenamtlich bei euch mit engagieren möchte, was könnte man da machen? Was wären Angebote, die man dann oder Tätigkeitsaufgaben, die man da im Verein mit hätte?
3: Ja, das sind ja also im Grunde genommen eigentlich die Aufgaben, die unsere vielen Frauen oder sogar auch Kinder oder auch die Eltern der Kinder mit bei uns übernehmen momentan. Also wir machen zum Teil Veranstaltungen im Nachmittagsbereich, Probetraining, wo die Eltern oder auch die Frauen mithelfen, das zu organisieren. Für den Ein- und Ausstieg an dem Gelände am Sundhäuser See brauchen wir auch immer Leute, die beim Arbeitseinsatz das Gelände mit herrichten oder beim Bojen setzen. Wenn wir unseren einzigen Wettkampf, den wir auch seit 2-3 Jahren hier am Sundhäuser See haben, den Thüringen Sub Cup umsetzen, da brauchen wir immer engagierte Leute. Und wenn der Trainer mal ausfällt, so wie ich und mein Kollege, dann hat sich das mittlerweile so etabliert, dass selbst diejenigen, die bei uns im Verein sind, sogar selber auch die Trainingsstunde übernehmen. Das heißt, für die anderen da sind und gemeinschaftlich dort auch in Aktion gehen. Ja, also wie gesagt, da findet sich immer eine Möglichkeit, uns zu helfen und bei uns auch viel Leben, Bewegung und Zusammenleben zu erleben.
2: Das klingt sehr spannend und sehr schön. Habt ihr eine Winterpause oder habt ihr das ganze Jahr über im Neopren oder in Badesachen dann im Sommer? Seid ihr die ganze Zeit vor Ort?
3: Nein, wir sind nicht die ganze Zeit vor Ort am Sundhäuser See, aber wir sind mittlerweile das ganze Jahr in Aktion. Seit letztem Jahr haben wir einen Sponsor, wo wir in eine Praxis gehen dürfen, haben dort einen Raum. Da haben wir Yoga und Workouts für die Frauen einmal in der Woche und die Kinder haben eine Turnhalle bekommen vom Landkreis, wo sie einmal in der Woche Spiele und Fitness umsetzen können.
2: Sehr schön. Dann bedanke ich mich sehr für die Antworten. Und hoffe auf ein erfolgreiches Jahr dann noch.
3: Ja. Danke.
1: Vielleicht haben Sie jetzt nach diesem Interview auch ein bisschen Lust bekommen, endlich mal auf einen Sub zu steigen oder vielleicht Yoga drauf zu machen. Dann statten Sie doch einfach den Sub-Piraten hinten in Sundhausen einen Besuch ab. Und somit hoffe ich, Lilly Firmer vom Radio Enno, dass es vielleicht ein kleines bisschen Interesse geweckt hat oder für den einen oder anderen ein neues Hobby geöffnet hat.
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1: Guten Morgen, liebe Hörerinnen und Hörer. Am Mikrofon begrüßt Sie Franke Henning mit den aktuellen Aussichten für Ihre Region. Am heutigen Mittwoch, dem 30. September, wird es sonnig mit Schleierwolken. Es bleibt weiterhin trocken. Die heutigen Höchsttemperaturen liegen bei 22 bis 25 Grad. Im Harz liegt es bei um die 20 Grad. Der Wind weht schwach bis mäßig aus südöstlicher Richtung. In der Nacht zum Donnerstag ist es dann gering bewölkt. Es bleibt niederschlagsfrei. Die Tiefstwerte sinken auf 13 bis 8 Grad. Nun zu den Veranstaltungstipps. Lasst eure Kreativität freien Lauf. In der Stadtbibliothek wird heute um 16 Uhr gemeinsam gebastelt. Passend zum nahestehenden Herbst entstehen lustige Waldtiere wie Fuchs und Igel. Ob klein oder groß, hier kann jeder kreativ werden. Dabei sein lohnt sich. Wer mitmachen will, kann schon ab 1 Euro beitreten. Wir wünschen viel Spaß beim Mitbasteln. Wer am Abend noch etwas für Fitness und Wohlbefinden tun möchte, kann sich um 18.30 Uhr beim Aquajogging im Badehaus Nordhausen austoben. Das abwechslungsreiche Fitnessangebot im tiefen Wasser richtet sich an alle Altersgruppen. Gymnastische Übungen werden mit rhythmischer Musik kombiniert und verbinden Bewegung, Entspannung und Spaß. Das Training kann unter anderem dazu beitragen, die Wirbelsäule und Gelenke zu entlasten, das Herz-Kreislauf-System und Bindegewebe zu stärken und Stress abzubauen. Die Anmeldung ist im Voraus erforderlich, also bewegen Sie sich, entspannen Sie und lockern Sie Ihren Tag auf. Auch für die jüngeren Badegäste gibt es ein Angebot. Beim Aufbauschwimmen von 16 bis 17 Uhr können Kinder ihre Schwimmfähigkeiten weiter verbessern und festigen. Für die Anmeldung kann man sich telefonisch beim Badehaus Nordhausen melden. Die Preisinfos von den Aquajogging und das Aufbauschwimmen können Sie auf der Webseite www.badehaus-nordhausen.de finden. Falls Sie nach dem Badespaß noch Lust auf Musik haben, haben wir heute etwas Besonderes im Programm. Um 19 Uhr spielen bei uns die Good Old Time 70s, also schalten Sie bei uns ein. Von Queen bis David Bowie ist alles dabei. Und damit wünscht Radio Enno einen wunderschönen Mittwoch.
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3: Guten Morgen, liebe Hörerinnen und Hörer. Am Mikrofon begrüßt Sie Franke Henning mit den aktuellen Aussichten für Ihre Region. Am heutigen Mittwoch, dem 30. September, wird es sonnig mit Schleierwolken. Es bleibt weiterhin trocken. Die heutigen Höchsttemperaturen liegen bei 22 bis 25 Grad. Im Harz liegt es bei um die 20 Grad. Der Wind weht schwach bis mäßig aus südöstlicher Richtung. In der Nacht zum Donnerstag ist es dann gering bewölkt. Es bleibt niederschlagsfrei. Die Tiefstwerte sinken auf 13 bis 8 Grad. Nun zu den Veranstaltungstipps. Lasst eure Kreativität freien Lauf. In der Stadtbibliothek wird heute um 16 Uhr gemeinsam gebastelt. Passend zum nahestehenden Herbst entstehen lustige Waldtiere wie Fuchs und Igel. Ob klein oder groß, hier kann jeder kreativ werden. Dabei sein lohnt sich. Wer mitmachen will, kann schon ab 1 Euro beitreten. Wir wünschen viel Spaß beim Mitbasteln. Wer am Abend noch etwas für Fitness und Wohlbefinden tun möchte, kann sich um 18.30 Uhr beim Aquajogging im Badehaus Nordhausen austoben. Das abwechslungsreiche Fitnessangebot im tiefen Wasser richtet sich an alle Altersgruppen. Gymnastische Übungen werden mit rhythmischer Musik kombiniert und verbinden Bewegung, Entspannung und Spaß. Das Training kann unter anderem dazu beitragen, die Wirbelsäule und Gelenke zu entlasten, das Herz-Kreislauf-System und Bindegewebe zu stärken und Stress abzubauen. Die Anmeldung ist im Voraus erforderlich, also bewegen Sie sich, entspannen Sie und lockern Sie Ihren Tag auf. Auch für die jüngeren Badegäste gibt es ein Angebot. Beim Aufbauschwimmen von 16 bis 17 Uhr können Kinder ihre Schwimmfähigkeiten weiter verbessern und festigen. Für die Anmeldung kann man sich telefonisch beim Badehaus Nordhausen melden. Die Preisinfos von den Aquajogging und das Aufbauschwimmen können Sie auf der Webseite www.badehaus-nordhausen.de finden. Falls Sie nach dem Badespaß noch Lust auf Musik haben, haben wir heute etwas Besonderes im Programm. Um 19 Uhr spielen bei uns die Good Old Time 70s, also schalten Sie bei uns ein. Von Queen bis David Bowie ist alles dabei. Und damit wünscht Radio Enno einen wunderschönen Mittwoch.
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2: Ja, liebe Hörer, die Tage werden merklich kürzer, nachts wird es empfindlich frisch und das Laub beginnt sich zu verfärben. Der Herbst ist da. Ja, und dann wird dann auch der Nordhäuser Jazzclub besonders aktiv, denn es steht das traditionelle Jazzfest auf dem Programm, in diesem Jahr bereits das 43. Bei mir ist jetzt Holger Gonska, der Vorsitzende des Nordhäuser Jazzclubs. Auf welche Bands bzw. Konzerte können sich denn die Gäste freuen?
3: Wie immer nur das Beste. Also, der beginnt das Jazzfest, der Jazzhelp am 2. Oktober in der Kreissparkasse Nordhausen in der Galerie. Das ist so eine Art Tradition, weil die Kreissparkasse ist unser größter Sponsor und die möchten gerne in ihrem Haus den Jatz haben. Dort werden Lammel, Lauer, Meining und Antonia Hausmann auftreten. Das ist sehr angenehme Jazzmusik und logischerweise empfehlenswert. 20 Uhr geht's los. Das Jazzfest zieht sich bis zum 7. November. Allerdings, weil es so ein bisschen kurz ist, haben wir dann noch sogenannte Epilogkonzerte, die ziehen sich bis in Dezember rein. Das steht alles auf der Internetseite des Jazzclubs. Es wird auch ein Banner geben am Rathaus wie immer und Flyer und Programmhefte etc. Nach der Eröffnung geht es dann sukzessive weiter. Am 10.10. eine Band aus der Schweiz. Am 24.10. irische Musiker, die sind bekannt und beliebt. Da ist es immer gut und fast überfüllt zu dem Konzert. Am 30. Kalle Kalima, ein finnischer Gitarrist mit seiner Band. Und dann am 7.11. der Jatz-Rabatz im Theater. Dieses Jahr was ganz Außergewöhnliches. Da im Frühjahr hat Charlie Eidler mit 4 DDR-Gitarristen eine Art All-Stars auf die Bühne gebracht hier in der Jazzmangel. Und da kam die Idee, das kann man doch eigentlich mit allen All-Stars der DDR-Jazz-Szene veranstalten. Deswegen steht der Jatz-Rabatz unter East Jazz All-Stars on Stage am 7. November im Theater in Nordhausen. Und da stehen wirklich die alten Jazz-Stars zusammen auf der Bühne. Erst jeder einzeln oder in kleinen Formationen und dann zum Schluss alle. Also Angelika Welz, Pascal von Froflewski, Conny Bauer, Uli Gumbart, Baby Sommer, Charlie Eidner, Uwe Kubinski, Joe Saxo, Jürgen Hecke, Volker Schlott, Frieda Wegbergner, Günter Heinz und. Das wird eine Riesennummer und wie schon erwähnt, wird es das eventuell nicht nochmal geben, weil auch einige so schon betagt sind und auch diese Zusammensetzung, das glaube ich nicht, das ist also was ganz Besonderes und das ist insoweit oberempfehlenswert, weil das ist einmalig, also eine Empfehlung. Und da gibt es auch, man muss sagen, noch Karten, also man sollte sich sputen, weil das ist, wird gut verkauft, weil sich offensichtlich viele bewusst sind, sowas werden wir nicht nochmal sehen und hören. Die ganze Sache wird auch moderiert durch Ulf Drechsel, das ist ein bekannter Moderator aus dem Jazzradio, also eine komplett außergewöhnliche Veranstaltung.
2: Und mit dem Konzert ist ja noch nicht mal Schluss, danach kann ja noch gedanced werden.
3: Genau, so sieht's aus. Also wer sich ausgeht mit dem Jatz-Rabatz, früher war das ja mal von oben nach unten bis früh um 3, dadurch, dass das Theater noch nicht fertig ist, haben wir dann ab 22.50 Uhr bis um 1 eine Tanzband in Anführungsstrichen, Ab Davis and the Super Band. Der ist auch 80 Jahre alt, der war auch schon 2-3 Mal, auch beim Jazz-Rabatz. Also das ist so Rhythm and Blues, da kann man das Tanzbein schwingen.
2: Früher war der Jazz-Rabatz ja immer der Abschluss des Jazzfestes, das ist aber in diesem Jahr anders.
3: Genau, weil das so ein bisschen kurz ist, vom 2.10. bis zum 7. Da gibt es die Epilog-Konzerte, wie gesagt, die dann noch bis in Dezember reingehen, auch mit sehr guten Musikern, guten Bands und so weiter. Alles auf der Internetseite des Jazzclubs, alles auch aktuell, falls sich noch irgendwas ändert oder so. Genau, es wird ein schöner Herbst bis in den Winter rein mit guter, vielfältiger Musik.
2: Der Vorsitzende des Nordhäuser Jazzclubs, Holger Gonska, macht uns Appetit auf das 43. Jazzfest. Wann und wo dann jeweils das aktuelle Konzert stattfindet, das erfahren Sie natürlich hier bei Radio Enno oder aber auch auf der Website unter jazzclub-nordhausen.de.
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1: Guten Morgen, liebe Hörerinnen und Hörer. Am Mikrofon begrüßt Sie Franke Henning mit den aktuellen Aussichten für Ihre Region. Am heutigen Mittwoch, dem 30. September, wird es sonnig mit Schleierwolken. Es bleibt weiterhin trocken. Die heutigen Höchsttemperaturen liegen bei 22 bis 25 Grad. Im Harz liegt es bei um die 20 Grad. Der Wind weht schwach bis mäßig aus südöstlicher Richtung. In der Nacht zum Donnerstag ist es dann gering bewölkt. Es bleibt niederschlagsfrei. Die Tiefstwerte sinken auf 13 bis 8 Grad. Nun zu den Veranstaltungstipps. Lasst eure Kreativität freien Lauf. In der Stadtbibliothek wird heute um 16 Uhr gemeinsam gebastelt. Passend zum nahestehenden Herbst entstehen lustige Waldtiere wie Fuchs und Igel. Ob klein oder groß, hier kann jeder kreativ werden. Dabei sein lohnt sich. Wer mitmachen will, kann schon ab 1 Euro beitreten. Wir wünschen viel Spaß beim Mitbasteln. Wer am Abend noch etwas für Fitness und Wohlbefinden tun möchte, kann sich um 18.30 Uhr beim Aquajogging im Badehaus Nordhausen austoben. Das abwechslungsreiche Fitnessangebot im tiefen Wasser richtet sich an alle Altersgruppen. Gymnastische Übungen werden mit rhythmischer Musik kombiniert und verbinden Bewegung, Entspannung und Spaß. Das Training kann unter anderem dazu beitragen, die Wirbelsäule und Gelenke zu entlasten, das Herz-Kreislauf-System und Bindegewebe zu stärken und Stress abzubauen. Die Anmeldung ist im Voraus erforderlich, also bewegen Sie sich, entspannen Sie und lockern Sie Ihren Tag auf. Auch für die jüngeren Badegäste gibt es ein Angebot. Beim Aufbauschwimmen von 16 bis 17 Uhr können Kinder ihre Schwimmfähigkeiten weiter verbessern und festigen. Für die Anmeldung kann man sich telefonisch beim Badehaus Nordhausen melden. Die Preisinfos von den Aquajogging und das Aufbauschwimmen können Sie auf der Webseite www.badehaus-nordhausen.de finden. Falls Sie nach dem Badespaß noch Lust auf Musik haben, haben wir heute etwas Besonderes im Programm. Um 19 Uhr spielen bei uns die Good Old Time 70s, also schalten Sie bei uns ein. Von Queen bis David Bowie ist alles dabei. Und damit wünscht Radio Enno einen wunderschönen Mittwoch.
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1: Ja, liebe Hörer, die Tage werden merklich kürzer, nachts wird es empfindlich frisch und das Laub beginnt sich zu verfärben. Der Herbst ist da. Ja, und dann wird dann auch der Nordhäuser Jazz Club besonders aktiv, denn es steht das traditionelle Jazzfest auf dem Programm, in diesem Jahr bereits das 43. Bei mir ist jetzt Holger Gonska, der Vorsitzende des Nordhäuser Jazz Clubs. Auf welche Bands bzw. Konzerte können sich denn die Gäste freuen?
2: Wie immer nur das Beste. Also, der Beginn des Jazzfest, der Jazzhead am 2. Oktober in der Kreissparkasse Nordhausen in der Galerie. Das ist so eine Art Tradition, weil die Kreissparkasse ist unser größter Sponsor und die möchten gerne in ihrem Haus den Jatz haben. Dort werden Lammel, Lauer, Meining und Antonia Hausmann auftreten. Das ist sehr angenehme Jazzmusik und logischerweise empfehlenswert. 20 Uhr geht's los. Das Jazzfest zieht sich bis zum 7. November. Allerdings, weil es so ein bisschen kurz ist, haben wir dann noch sogenannte Epilogkonzerte, die ziehen sich bis in Dezember rein. Das steht alles auf der Internetseite des Jazzclubs. Es wird auch ein Banner geben am Rathaus wie immer und Flyer und Programmhefte etc. Nach der Eröffnung geht es dann sukzessive weiter. Am 10.10. eine Band aus der Schweiz. Am 24.10. irische Musiker, die sind bekannt und beliebt. Da ist es immer gut und fast überfüllt zu dem Konzert. Am 30. Kalle Kalima, ein finnischer Gitarrist mit seiner Band. Und dann am 7.11. der Jatz-Rabatz im Theater. Dieses Jahr was ganz Außergewöhnliches. Da im Frühjahr hat Charlie Eidler mit 4 DDR-Gitarristen eine Art All-Stars auf die Bühne gebracht hier in der Jazzmangel. Und da kam die Idee, das kann man doch eigentlich mit allen All-Stars der DDR-Jazz-Szene veranstalten. Deswegen steht der Jatz-Rabatz unter East Jazz All-Stars on Stage am 7. November im Theater in Nordhausen. Und da stehen wirklich die alten Jazz-Stars zusammen auf der Bühne. Erst jeder einzeln oder in kleinen Formationen und dann zum Schluss alle. Also Angelika Welz, Pascal von Froflewski, Conny Bauer, Uli Gumbart, Baby Sommer, Charlie Eidner, Uwe Kopinski, Joe Sachse, Jürgen Hecke, Volker Schlott, Frieda Wegbergner, Günter Heinz und. Das wird eine Riesennummer und wie schon erwähnt, wird es das eventuell nicht nochmal geben, weil auch einige so schon betagt sind und auch diese Zusammensetzung, das glaube ich nicht, das ist also was ganz Besonderes und das ist insoweit oberempfehlenswert, weil das ist einmalig, also eine Empfehlung. Und da gibt es auch, man muss sagen, noch Karten, also man sollte sich sputen, weil das ist, wird gut verkauft, weil sich offensichtlich viele bewusst sind, sowas werden wir nicht nochmal sehen und hören. Die ganze Sache wird auch moderiert durch Ulf Drechsel, das ist ein bekannter Moderator aus dem Jazzradio, also eine komplett außergewöhnliche Veranstaltung.
1: Und mit dem Konzert ist ja noch nicht mal Schluss, danach kann ja noch gedanced werden.
2: Genau, so sieht's aus. Also wer sich ausgeht mit dem Jatz-Rabatz, früher war das ja mal von oben nach unten bis früh um 3, dadurch, dass das Theater noch nicht fertig ist, haben wir dann ab 22.50 Uhr bis um 1 eine Tanzband in Anführungsstrichen, Ab Davis and the Super Band, der ist auch 80 Jahre alt, der war auch schon 2-3 Mal, auch beim Jazz-Rabatz, also das ist so Rhythm and Blues, da kann man das Tanzbein schwingen.
1: Früher war der Jazz-Rabatz ja immer der Abschluss des Jazzfestes, das ist aber in diesem Jahr anders.
2: Genau, weil das so ein bisschen kurz ist, vom 2.10. bis zum 7., da gibt es die Epilog-Konzerte, wie gesagt, die dann noch bis in Dezember reingehen, auch mit sehr guten Musikern, guten Bands und so weiter. Alles auf der Internetseite.

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3: Liebe Zuhörerinnen, liebe Zuhörer, hallo und herzlich willkommen zu Radioaktiv, der Sendung des Schillertheaters Rudolstadt und der Thüringer Symphoniker. Heute an den Mikrofonen für Sie mein Kollege Ingo Löser-Beuny und ich, Josefine Tietze.
4: Auch heute wollen wir Sie mit dem vertraut machen, was bei uns am Theater und bei den Thüringer Symphonikern gerade ansteht. In dieser Sendung wird also nicht nur über den sinfonischen Auftakt der Thüringer Symphoniker, das erste Sinfoniekonzert, gesprochen, sondern auch der über die Neuauflage des Kinderliederkonzertes.
3: Auch die nächste Schminkkastenpremiere steht schon in den Startlöchern. Was Sie bei Kurzschluss, dem Stück der israelischen Autorin Noa Lazar Kainan, das am 25. September zum ersten Mal bei uns auf die Bühne kommt, erwartet, auch dem wollen wir in dieser Sendung auf die Schliche kommen.
4: Also nichts wie rein in unsere frische Sendung. Wie üblich starten wir mit Musik.

0: Liebe Zuhörerinnen, liebe Zuhörer, das war Itamar Freilach vom Joshua Stephan und von Helmut Eisel und seinem Quartett.
1: Und damit sind wir mitten in unserem ersten Thema. Die Komödie Kurzschluss von der israelischen Autorin Noa Lazar Kainan kommt am Freitag, den 25. September, zu ihrer ersten Aufführung im Schminkkasten. Vorab habe ich mich mit der Regisseurin Nina Pichler getroffen, die übrigens zum ersten Mal bei uns in Ruderstadt inszeniert, und wollte von ihr wissen, wie sie beschreiben würde, worum es in dem Stück geht.
2: Das Stück handelt von einem Ehepaar, die sind beide Anfang 40, die haben zwei Kinder, eine Tochter, die ist 9, und einen Sohn, der ist gerade 5 geworden. Und bei dem Sohn wird leichter bis mittelschwerer Autismus diagnostiziert. Und das Stück erzählt nun, wie diese Diagnose plötzlich die ganze Familie und die Ehe auf die Probe stellt und plötzlich eine Art von Kurzschluss passiert. Das heißt, die Eltern sind überfordert und sie gehen in unterschiedliche Richtungen, sie gehen mit dem Thema unterschiedlich um, und das behandelt das Stück auf eine komödiantische Art und Weise. Es ist kein Stück über ein Kind oder über Autismus. Man erfährt nichts über das Verhalten des Kindes, sondern es geht um die Eltern und wie die mit diesem mit dieser Diagnose und mit dieser Erkrankung ihres Sohnes umgehen. Es ist auf eine Art und Weise auch eine Liebesgeschichte, weil es startet eben in dem Moment, das Stück ist auch so geschrieben, dass es immer kurze Szenen sind, das sind dann auch mal Rückblenden. Also wir springen dann auch mal in eine Zeit vor der Diagnose, und da sieht man, dass das Paar eigentlich zwar so Probleme wie jeder hat, aber gut funktioniert. Und es erzählt eben, wie so eine Diagnose auch eine Ehe auf die Probe stellen kann, weil diese beiden mit der Diagnose auf unterschiedliche Art und Weise umgehen und das Verständnis des jeweils anderen für die Umgehensweise des Partners nicht da ist oder man einfach nicht zusammen auf demselben Weg geht. Der eine verdrängt, der andere versucht krampfhaft zu handeln und das Kind da rauszuziehen mit allen möglichen Therapien. Also beide Wege sind, glaube ich, für den Zuschauer nachvollziehbar, aber dadurch, dass die beiden völlig anders damit umgehen, kommt es immer mehr zu Konflikten auch zwischen den beiden, und dadurch kommt es dann eben auch zu einer Art von Ehekrise, so kann man das schon nennen. Und das ist dann eben die Frage, ich will jetzt ja noch nicht alles verraten, ob die beiden das gemeinsam schaffen, das zu lösen, oder ob sie, was ja auch oft vorkommt, dass an solchen Sachen Ehen kaputt gehen, weil man sich da nicht gemeinsam einen Weg geht und auch überfordert ist einfach mit der Situation. Also man muss ja auch einfach ganz viel Zeit dann investieren und zurücktreten und auch beruflich. Also wenn man weiß, man hat ein Kind, was einfach mehr Betreuungszeit braucht als ein gesundes Kind. Also ich finde, das Wort gesund ist jetzt schwer, auch, also was heißt krank und gesund? Mein Neffe ist jetzt auch im autistischen Spektrum diagnostiziert worden, leichter Autismus. Und der ist ein ganz normales, glückliches Kind. Es ist einfach nur, also ich würde den Begriff Neurodiversität eher benutzen. Es ist halt nicht das, was man als Norm, wo man uns immer die Kinder so reinploppen will, wo es halt vielleicht nicht so reinpasst. Das ist alles. Aber klar, man will als Eltern natürlich das Beste für sein Kind. Und die Mutter in dem Stück will dann natürlich auch durch alle möglichen Therapien dem Kind helfen und gibt deswegen sogar ihren Beruf auf. Was natürlich auch nochmal ein krasser Punkt ist, wenn man sich selber halt so zurücknimmt, dass man ja dann auch selbst an seine Grenzen kommt.
1: Ja, das war die Regisseurin Nina Pichler von Kurzschluss, und von ihr wollte ich außerdem noch wissen, welche Besonderheiten die Komödie Kurzschluss für sie aufweist.
2: Also das Stück ist ein Zwei-Personen-Stück. Es spielen die Ehefrau und der Ehemann, Netta und David, und alle anderen Personen des Stückes werden, so hat sich das die Autorin überlegt, von den Zuschauern übernommen. Das heißt, die Zuschauer, also sie werden jetzt nicht gezwungen, aber sie werden gefragt, ob sie denn so lieb wären, die Rollen der Kinder und der Großeltern, diverser Psychologen einzunehmen, und auf eine spielerische Art und Weise löst die Autorin damit das schwere Thema auf eine komödiantische Art und Weise. Was mit Sicherheit damit zu tun hat, dass eben auch die Zuschauer mitspielen. Aber es ist eben auch so, in dem Moment, wo ich wirklich mal in der Situation bin, glaube ich, dass es auch einfacher ist, das mit zu oder nachzuempfinden. Es spielt in Israel. Die Autorin ist auch, kommt auch aus Israel. Auf eine gewisse Art und Weise spielt es mit Sicherheit eine Rolle. Also das Erste, was mich, also was ich dachte, als ich das Stück las und dann eben auch sagte, ja, es spielt in Israel, ist nämlich, dass es, wenn man so eine Erkrankung, so eine Diagnose feststellt und man hat, dass es eine Familie in Israel, dass es einer Familie in Deutschland oder in London oder in Frankreich absolut gleich gehen würde. Ich finde, das zeigt auch nochmal, dass das so, dass das etwas ist, was weltweit, also gleich, überall das gleiche Thema ist und was uns auch dadurch verbindet. Also ich fand, wo ich so dachte, ja, das ist in Israel genauso wie in, wie es in Deutschland wäre. Was aber auch nochmal dann so zeigt, diese Nähe, also die, das macht es dann nochmal auch so greifbar, weil manchmal denkt man, kann man ja überhaupt keine Verbindung so schaffen, wie ist das woanders? Denkt, nee, das ist genauso eine Frau mit denselben Problemen und genauso Mann, wie es in Deutschland auch ist. Und gerade wenn man bedenkt, dass in diesem Land gerade so viel politisch auch los ist, weiß ich nicht, da hat es einem das auch nochmal näher gebracht. Weil das sind plötzlich, da werden so Menschen abgebildet. Ne? Es ist nicht so, dass du so im Fernsehen guckst und siehst irgendwelche Bilder von irgendwelchen zerbombten Häusern, sondern es sind einfach Menschen, die ihren Alltag leben und die auch diese Probleme haben. Weil es gibt eben nicht nur diesen Krieg, sondern es gibt eben auch das ganz normale Leben. Aber im Grunde spielt es keine Rolle. Also wenn ich das jetzt so beantworte, vielleicht, also klar, ist es eine andere Mentalität oder nochmal ein anderes Lebenstempo, vielleicht alles etwas schneller, etwas flirrender, etwas, ja, mit mehr Leistungsdruck noch, aber es könnte in jedem Land stattfinden.
1: Und bevor wir noch von der Regisseurin Nina Pichler erfahren wollen, welchen Herausforderungen sie bei dieser Inszenierung gegenüberstand, begeben wir uns auch noch mal musikalisch nach Israel. Hier kommt der israelische Musiker Asaf Avidan mit The Call of the Float.

0: Das war Asaf Avidan mit The Call of the Flow, ein Song, der auch in der Komödie Kurzschluss seinen Platz findet.
1: Ja, und im Vorfeld zu dieser Sendung habe ich mich mit der Regisseurin Nina Pichler zum Gespräch getroffen. Einige Ausschnitte haben wir schon gehört. Und sie hat mir noch verraten, welchen Herausforderungen sie beim Inszenieren bei dieser Komödie gegenüberstand.
2: Also erstmal, der Text ist wirklich sehr gut. Das heißt, das ist ein Genuss, das zu inszenieren, weil man, die hat das so klug und auch ja, dialogisch gut geschrieben, dass man so gut wie keine Striche machen muss oder Sätze umstellen oder, also das ist wirklich sehr, sehr Alltagssprache, mundgerecht, witzig, pointiert. Also das hat echt Spaß gemacht. Also die Herausforderung liegt zum einen in den ganzen, in diesen unterschiedlichen Sprachebenen, das heißt diese Rückblicke und Wieder-Jetzt-Zeit. Dann gibt es Momente, wo die Figuren quasi miteinander nur spielen und dann gibt es wieder Momente, wo sie sich an den Zuschauer richten und das eben so miteinander zu verbinden, dass man immer genau weiß, ah, wann was geht wann an wen und wie löse ich das mit den Zeitebenen, mit den Rückblicken, weil dadurch, dass es springt, hast du halt auch keine geradlinige Erzählung, die an einem Punkt beginnt und irgendwo endet, sondern du musst die Bögen immer wieder neu denken. Das heißt, du hast keinen Bogen, der so durchläuft, sondern du musst immer denken, ah, jetzt ist sie aber wieder in dem Moment, da weiß sie ja das noch nicht. Dann springt es also immer zu gucken, in welcher szenischen Höhe steigt etwas ein oder wo endet das oder wie entwickelt sich das. Und das Zweite ist, glaube ich, den schmalen Grat zu finden zwischen Tragik und Komik, weil das einfach ein Thema ist, was immer natürlich, also ich meine, Komödie muss man sowieso immer ernst nehmen, sonst wird es nicht witzig, aber gerade auch bei diesem Thema zum einen, was ja eh klar ist, dieses Thema sehr ernst zu nehmen und diese Geschichte von meiner Seite auch mit sehr viel Respekt und immer wieder nachprüfen und nachdenken und Recherche, dem so entgegenzutreten, aber gleichzeitig eben auch im Sinne der Autorin, die ganz klar unter diesen Titel des Stückes schreibt, eine Komödie, das, was ich auch richtig finde, zu zeigen, das Leben mag die Hölle sein, aber es ist auch eben manchmal komisch und das Autismus-Spektrum-Diagnose ist alles, aber nicht, das muss nichts Schlimmes sein. Das sind wunderbare Kinder mit ganz tollen kreativen, oft kreative Köpfe, die auch so oft Inselbegabungen, die einfach nur, denen man eben einfach da nur richtig begegnen muss. Und dass man eben da auch ganz viel lachen kann über die, zwar die Überforderung, aber dann eben auch einen Weg da wieder raus. Und deswegen finde ich es gut, dass sie das als Komödie geschrieben hat.
1: Und am Ende unseres Gesprächs hat mich noch interessiert, was die Regisseurin Nina Pichler glaubt, welches Publikum die Komödie Kurzschluss ansprechen soll.
2: Also es ist mit Sicherheit so eine Gruppe, die vielleicht schon Kinder haben und auch wissen, wie das mit Kindern so ist, egal ob die jetzt Autismus oder ADHS oder sonst irgendeine Störung haben. Es kommt ja auch immer drauf an, in welcher Phase sie gerade sind, in welchem Alter. Die werden vermutlich oft innerlich nicken und sagen, ja, genau so ist es. Und die kennen dann vielleicht auch diese Überforderung oder auch dieses, aber du hast doch gesagt, du kümmerst dich heute. Also die wird es mit Sicherheit besonders ansprechen, aber ich denke trotzdem, dass es für alle Altersgruppen geeignet ist. Ich glaube, es erzählt uns auch so, wie, ja, es ist ja sowas wie Menschen mit einer Diagnose umgehen. Also ich denke, es ist für alle geeignet.
1: Ja, und damit laden wir Sie natürlich ganz herzlich zu unserer neuesten Schminkkastenkomödie Kurzschluss der israelischen Autorin Noa Lazar-Kainan ein. Und die Premiere ist am Freitag, dem 25. September um 20 Uhr. Und schon am 27. September gibt es die zweite Vorstellung um 18 Uhr.
0: Wir bei Radioaktiv machen jetzt weiter mit dem nächsten Thema, nämlich dem ersten Sinfoniekonzert der Thüringer Symphoniker. Und da hören wir doch direkt mal rein. Hier ist Nautilus von Anna Meredith.

0: Ja, liebe Zuhörerinnen, liebe Zuhörer, das war Nautilus von Anna Meredith. Und was würden Sie denn sagen, was für ein Genre, mit welchem Genre haben wir es da zu tun? Und passt sowas überhaupt in ein Sinfoniekonzert? Josephine, was meinst du?
1: Ich finde es ganz schön spannend und aufregend und bin gespannt, was du uns jetzt gleich darüber erzählst, wie ihr das umsetzen werdet.
0: Ja, also so wie wir das jetzt gerade gehört haben, können wir Nautilus natürlich nicht spielen, denn das, was wir gerade gehört haben, war, sie werden es sich alle gedacht haben, ausschließlich elektronisch produziert und damit wäre unser Orchester natürlich arbeitslos und das wollen wir nicht.
1: Nee, das wollen wir natürlich auf gar keinen Fall und du wirst ja aber sicher wissen, wie die Thüringer Symphoniker diese elektronische Musik umsetzen werden. Erzähl doch mal, wer ist denn Anna Meredith?
0: Anna Meredith ist eine britische Komponistin mit einer ganz, ganz klassischen Ausbildung auch an renommierten Instituten, zum Beispiel dem Royal College of Music. Sie kommt also eigentlich aus einer durchaus rein klassischen Tradition, hat komponiert für Orchester, für Ensembles, kurz also eigentlich für akustische Instrumente.
1: Und das war ja nun so gar nicht das, was wir gehört haben. Also woher kommt der Abweg, wenn man das so nennen darf, zur elektronischen Musik?
0: Also zunächst mal würde ich dazu sagen, dass es heute eigentlich nicht mehr so abwegig ist, für einen Komponisten auch Elektronik einzusetzen. Also den Unterschied, ich bin jetzt ein echter Komponist, der nur für Orchester und akustische Instrumente komponiert und das andere sind DJs, das gibt es glücklicherweise nicht mehr, sondern die Grenzen sind da fließend und die Komposition ist Komposition, ganz egal wie. Es geht darum, Musik zu machen, Klänge miteinander zusammen zu basteln und woher die kommen, ist am Ende eigentlich egal. Bei Anna Meredith hatte aber dieser Ausflug in die Elektronik ganz konkrete Gründe. Als Komponistin versucht man ja natürlich seine Vision vollumfänglich umzusetzen und möchte die auch umgesetzt sehen. Wenn man jetzt für Instrumente schreibt, sind einem da aber natürlich ein paar Grenzen auferlegt. Und man hat als Komponistin oder Komponist natürlich einen Einfluss auf seine Komposition, wie ich das schreibe, ist aber immer abhängig von den Personen, die das Ganze dann am Ende umsetzen. Treffen die denn genau das, was ich wollte? Ist es überhaupt spielbar? Ist es realisierbar? Ist es eigentlich viel zu schwer? Passen die dynamischen Abstufungen und alles, was da eben so dazukommt? Anna Meredith hat so diese Eingrenzung irgendwann als sehr belastend empfunden und nach einem Weg gesucht, wie sie vollverantwortlich das Endergebnis eben selbst in ihrer eigenen Hand behalten kann. Und ihre Antwort darauf war, sie spielt und produziert alles selbst im Studio, in dem konkreten Fall eben mit elektronischen Mitteln. Und eines der ersten Stücke, die dann für ein ganzes Album, das sie gemacht hat, entstanden ist, war dieses Werk Nautilus.
1: Ja, durchaus ein Vorgehen, das man eigentlich eher aus der Popularmusik kennt. Nun bleibt allerdings immer noch das Problem, dass wir in unserem Sinfoniekonzert ein Orchester zu beschäftigen haben. Wie läuft das? Hören wir Nautilus vom Band und die Musikerinnen und Musiker tanzen auf der Bühne in bester Clubmanier?
0: Na, das wäre doch eigentlich überhaupt mal die Idee. Nee, leider ist das nicht der Fall, auch wenn ich eigentlich das nochmal ansprechen möchte, bevor das Konzert losgeht. Es ist so, die finnische Dirigentin Dalia Stasewska ist auf einem Festival, irgendwo in Finnland, glaube ich, tatsächlich auf Anna Merediths Musik aufmerksam geworden. Und gleichzeitig stand Stasewskas Inaugurationskonzert als neue Chefdirigentin beim Sinfonieorchester in Lahti kurz bevor. Und dafür wollte sie etwas ganz Besonderes aufs Programm bringen. Sie hat sich mit der Komponistin in Verbindung gesetzt und mit ihr darüber gesprochen, ob man dieses Nautilus nicht doch auch tatsächlich akustisch orchestral umsetzen könnte und war selbst auch davon überzeugt, dass das funktionieren würde. Und nach einigem Hin und Her hat dann Anna Meredith auch ihr Einverständnis gegeben und so wurde das Ganze dann tatsächlich instrumentiert und in dieser Art und Weise können jetzt also Orchester auf der ganzen Welt, unter anderem die Thüringer Symphoniker, Nautilus auch live spielen.
1: Ja, dann bin ich jetzt mal total gespannt, wie das klingt. Wir hören jetzt hier mal, dirigiert von Dalia Stasewska?
0: Exakt.
1: Das BBC Symphony Orchestra mit Nautilus von Anna Meredith.

0: Liebe Zuhörerinnen, liebe Zuhörer, dieses faszinierende Stück Musik zwischen Techno, Klassik und Heavy Metal können Sie im ersten Sinfoniekonzert erleben. Aber das ist natürlich noch lang nicht alles. Ingo, gibt es noch weitere Popmusik im Konzert?
1: Die gibt es und darüber spreche ich auch gleich. Aber vorher will ich mal noch sagen, was das für ein unglaublich geiles Stück ist. Und ich meine, es ist doch faszinierend. Wir haben also so ein Werk, das rein elektronisch ist und das dann auf ein Orchester übertragen wird und einfach mindestens ganz genau so funktioniert, ohne dass es irgendwas verliert. Und das finde ich, also die Kondition, die das Orchester braucht, die ist halt einfach unglaublich krass. Also da müssen die wirklich, wirklich ran, um da irgendwie sich durchzupeitschen und so. Aber die Tatsache, dass das einfach so funktioniert, zeigt ja auch, was für eine unglaublich gute Komponistin das ist. Und wie ausgefeilt die damit arbeitet und wie orchestral die auch in elektronischer Musik irgendwie gedacht hat, offensichtlich. Und also ich freue mich einfach wahnsinnig
0: auf Ich bin auch Stück. Total gespannt und finde es auch wirklich, fand es jetzt beim Hören sehr faszinierend.
1: Ja, aber du hast mich gefragt, was es noch so gibt. Und wir haben sozusagen noch ein bisschen Popmusik im Programm. Zwar keine echte, aber es gibt zumindest noch ein Werk, das sowohl Pop- als auch Jazz-Songs als auch Filmmusik sehr deutlich inspiriert hat. Und das ist das zweite Klavierkonzert von Sergei Rachmaninow. Hast du das eigentlich schon mal gehört, liebe Josefine?
0: Nein, ich muss zugeben, leider noch nicht. Aber wahrscheinlich wirst du mich ja gleich unterrichten.
1: Ich werde es versuchen, denn eigentlich ist es fast ausgeschlossen, dass man nicht irgendwann auf die eine oder andere Art in diesem Werk mit diesem Werk in Kontakt kommt, daran vorbeischrammt, sei es als Filmmusik im David Lean Liebesdrama Begegnungen aus dem Jahr 1945, in der Romanverfilmung Menschen im Hotel mit Greta Garbo, dem Film Sinfonie des Herzens mit Elizabeth Taylor von 1954 oder aber auch in Das verflixte siebte Jahr von 1955, in dem sich Marilyn Monroe zu Rachmaninows zweitem Klavierkonzert verführen lässt.
0: Das sind ja so gesehen allesamt Liebesfilme oder jedenfalls Filme, in denen Liebe und Beziehung ein zentrales Thema ist. Ist Rachmaninows Musik also irgendwie schwülstiger Kitsch?
1: Ja. Und nein. Also ich muss schon zugeben, dass Rachmaninows Musik an der einen oder anderen Stelle wirklich schon sehr nah am Kitsch vorbeischrammt. Allerdings bedient das Klavierkonzert ja natürlich eine viel breitere Palette an Emotionen als jetzt nur solchen Liebeskitsch. Es ist absoluter Überschwang. Ja, es steckt extrem viel Liebe darin, aber auch wahnsinnige Wehmut, Trotz und zumindest anfangs auch eine gehörige Portion Depression. Und das trifft auch mit der Lebenswirklichkeit Rachmaninows zusammen, in der er war, als er das Konzert komponiert hat. Denn er selbst steckte da in einer riesengroßen Depression, nachdem die Uraufführung seiner ersten Sinfonie krachend durchgefallen ist. Und dieser Depression, das hat er nur durch mit neurologischer und psychiatrischer Hilfe geschafft, unter Hypnose sich daraus wieder emporzukämpfen. Und man könnte so dieses zweite Klavierkonzert als das Ventil bezeichnen, mit dem Rachmaninow es irgendwie geschafft hat, die Zeit zu überwinden. Und dass diese Schwere auch in der Musik steckt, beweist ja auch nicht zuletzt, dass ausgerechnet Eric Carmens Welthit All By Myself sich sehr großzügig an Rachmaninows Musik bedient. Und da hören wir mal kurz rein.

Hier muss ich schon mal abbrechen. Das also war ein Ausschnitt aus Eric Carmens Song All By Myself. Und jetzt wollen wir doch mal reinhören, wie das Ganze sozusagen in Rachmaninows Original, nämlich dem zweiten Satz aus seinem Klavierkonzert Nummer 2, klingt. Wenn Sie ganz genau aufpassen, werden Sie entdecken, dass die Harmonien identisch sind. Die Melodie, die gerade gesungen wurde, liegt jetzt eben in der Klarinette und sogar die Melodie des Refrains lässt sich irgendwie noch viel ruhiger im Klavier nachverfolgen. Hören wir uns das Ganze doch mal an.

0: Also da muss man ja sagen, das ist ja noch nicht mal wirklich versteckt geklaut. Ja,
1: oder? Das kann man doch also irgendwie wirklich schon sehr eindeutig sagen. Und ich glaube, es ist bis heute so, dass wenn der Song irgendwo gespielt wird, sogar wenn Celine Dion den singt, dass Rachmaninoff als Komponist mitgenannt werden muss. Richtig so. Er hat es ja immerhin auch komponiert. Frank Sinatra, wenn wir schon dabei sind, der war im Umgang mit Rachmaninoffs Klavierkonzert ein kleines bisschen dezenter. Der hat nämlich nicht einfach alles geklaut, sondern der hat sich einfach nur eine Melodie ausgeliehen, nämlich das zweite Thema des dritten Satzes, und zwar für seinen Song Full Moon and Empty Arms. Wie diese Melodie klingt, das hören wir uns jetzt zuallererst mal bei Rachmaninoff in seinem dritten Satz des Klavierkonzertes an.

0: Naja, also so wirklich viel dezenter war Frank Sinatra jetzt eigentlich auch nicht, wenn man ehrlich sein soll. Das war nämlich sein Song Full Moon und Empty Arms, der offensichtlich also auch sehr stark von Rachmaninoff abgekupfert war und ist. Und so schnell wird aus einem Stück klassischer Musik, nämlich dem zweiten Klavierkonzert, ein, naja, besonders schönes, das ich noch auch in die Popmusikgeschichte einordnen möchte und nicht nur in die Klassik.
1: Ja, liebe Zuhörerinnen, liebe Zuhörer, Sie sind immer noch bei Radio Aktiv, der Sendung des Theaters Ruderstadt und der Thüringer Symphoniker natürlich. Die sind ja auch gerade Thema bei uns und wir nähern uns noch ein bisschen den Musiken der symphonischen Spielzeiteröffnung an, also der Musik des ersten Sinfoniekonzerts. Ja, der Thüringer Symphoniker. Und wir haben bereits von Anna Meredith's Nautilus gehört, das erst reinster Techno war und erst danach in den Konzertsaal kam. Und von Rachmaninoffs zweitem Klavierkonzert, das auf die eine und andere Weise einen umgekehrten Weg aus der Klassik in die Popkultur gemacht hat. Aber das ist natürlich noch immer nicht alles, was wir im ersten Sinfoniekonzert erleben werden. Ingo, welche Pop-Anleihe hat es denn noch ins Programm gebracht?
0: Ja, jetzt muss ich ehrlich sein, das soll es auch schon gewesen sein mit dem kulturellen Austausch. Aber immerhin gibt es zwischen der Sinfonie, die ja auch irgendwie in so ein Konzert, vor allem zur Eröffnung gehört, und Rachmaninoff eine Verbindung zu ziehen. Die Thüringer Symphoniker werden die zweite Sinfonie von Wassily Kalinikow spielen, einem russischen Komponisten, der heute nicht unbedingt allen ein Begriff sein dürfte. Ein Komponist, der leider sehr früh in seinem Leben erkrankt ist und auch viel zu früh starb. Sein musikalisches Oeuvre ist dementsprechend also überschaubar geblieben. Aber wenn man sich die Musik so anhört, denkt man, was hätte da nicht noch alles kommen können? Das ist also höchste romantische Klangvielfalt, einnehmende und wirklich emotionale Musik. Und nicht zuletzt deshalb total lohnenswert, mal wieder gehört zu werden.
1: Ja, und Rachmaninoff, was hat der damit zu tun?
0: Ja, Kalinikow war nicht nur krank, sondern auch permanent pleite. Also er hatte es wirklich schwer in seinem Leben. Und Rachmaninoff hat Kalinikow in den letzten Jahren seines Lebens finanziell unterstützt, aus einem reinen Freundschaftsdienst heraus, sodass Kalinikow sich eben zurückziehen konnte, eine ruhige Zeit verbringen konnte und sich ganz mit seiner Musik beschäftigen konnte. Und er war schwer krank, man wusste, es wird wahrscheinlich nicht mehr so lange gehen, er hatte nicht viel, er war sehr mittellos und doch ist die Musik, die er komponiert hat, immer sehr lebensbejahend, sehr lebensfroh und das ist ja auch was ihn mit Rachmaninoff durchaus verbindet.
1: Ja, und auch das wollen wir uns einmal anhören, hier der Beginn des ersten Satzes aus der zweiten Sinfonie von Kalinikow. Es spielt das Royal Scottish Orchestra unter Neeme Järvi.

0: Hallo, hallo zurück bei Radioaktiv. Das war der erste Satz aus Kalinikows zweiter Sinfonie. Das gesamte Werk gibt es im ersten Sinfoniekonzert der Thüringer Symphoniker zu erleben, zu dem wir Sie sehr herzlich einladen wollen.
1: Am 25. und 26. September jeweils um 19.30 Uhr eröffnen die Thüringer Symphoniker im Meininger Hof in Saalfeld die sinfonische Saison. Auf dem Programm stehen Werke von Meredith, Rachmaninow, Kalinikow. Und Solistin ist die extra aus den USA angereiste Olga Kern. Es dirigiert Chefdirigent Oliver Weder und außerdem gibt es zur Begrüßung für jeden und jede von Ihnen ein Glas Sekt. Wir machen jetzt fix weiter mit unserem letzten Thema dieser Sendung und zwar ein neues Kinderliederkonzert meines Kollegen Ingo Löser-Beuny, der heute neben mir sitzt hier im Studio. Er steht nämlich in den Startlöchern und schon nächste Woche geht es los. Ingo, du bist da in den letzten Jahren immer als eine fiktive Person unseres Theaters aufgetreten. Mal warst du der Ausstatter Manfred Mantel, dann der Orchesterwart Carlo Heinzelmann oder Konrad Krimskrams aus der Requisite. Wer bist du denn diesmal?
0: Diesmal darf ich in die Rolle von Timo Taktstock schlüpfen, seines Zeichens Schlagwerker bei den Thüringer Symphonikern.
1: Schlagwerker? Ja, also es geht im Kinderliederkonzert also ums Trommeln?
0: Unter anderem ja. Also ich versuche mit diesen Figuren ja immer auch ein bisschen Einblick in die unterschiedlichen Berufe an unserem Haus zu geben. Und ein Schlagwerker, der nicht trommelt, das wäre irgendwie fatal.
1: Und was ist denn die grobe Story dieses Mal?
0: Die Thüringer Symphoniker sind auf Konzertreise und als Timo Taktstock da einmal nicht richtig aufgepasst hat, sind ihm vier seiner Instrumente ausgerissen, wie das halt immer so passiert. Und die verstecken sich jetzt ausgerechnet in der afrikanischen Steppe. Weil aber natürlich schon das nächste Konzert ansteht, muss er sie jetzt dringend wiederfinden und so bahnt er sich seinen Weg durch die Savanne und versucht sie wieder einzusammeln. Aber dabei braucht er natürlich tatkräftige Unterstützung, das ist ja wohl mal klar.
1: Ja, und wie soll diese Unterstützung dann aussehen? Man muss ja irgendwie mitmachen, offensichtlich.
0: Ja, genau, unbedingt muss man mitmachen. So Trommeln, die können sich meistens nämlich sehr schlecht beherrschen, wenn es darum geht, irgendwo nicht mitzuspielen. Und das ist dann auch ihr großes Verhängnis, wenn sie in ihrem Versteck hocken. Man trommelt also was vor und schon steigen sie mit ein und verraten damit, wo sie sind. Ich brauche also viele Hände und Füße, die sich mit mir gemeinsam durchs Rhythmusdickicht klatschen, stampfen und patschen und auch ein bisschen singen und natürlich auch tanzen und einfach mit mir unterwegs sind.
1: Singen und tanzen, dafür braucht es zum Beispiel Musik wie diese hier.

0: Liebe Zuhörerinnen, liebe Zuhörer, Sie hören Radioaktiv, die Sendung des Schiller-Theaters Rudolstadt und der Thüringer Symphoniker natürlich. Ich spreche mit meinem Kollegen Ingo Löser-Beuny über das bevorstehende Kinderliederkonzert. Ingo, du bist im Kinderliederkonzert als Schlagwerker in der afrikanischen Steppe unterwegs und es gibt viel zu singen und zu trommeln. Wenn ich mir die Musik so anhöre, dann klingt das doch aber auch recht kompliziert, was da rhythmisch so los ist. Muss man da schon fit sein?
1: Nee, gar nicht. Ich versuche es natürlich so einfach zu halten, dass wirklich jeder mitklatschen und patschen kann. Und außerdem gibt es eine ganz geschickte Art, die Rhythmen, die wir da brauchen, auch zu visualisieren. Und das mache ich mir einfach zunutze.
0: Also doch Noten lesen?
1: Wenn du so willst. Nee, eigentlich nicht. Es ist wirklich mega simpel. Es liegen 4 Teller auf dem Boden und jeder Teller steht für eine Zählzeit von 1 bis 4. Und jetzt kann man auf jede Zählzeit, also auf einen dieser Teller, einfach ein kleines Säckchen legen. Und dann, wenn man einfach an der Zählzeit vorbeikommt, dann muss man halt bei dem Teller, auf dem ein Säckchen liegt, klatscht man in die Hände und bei den anderen nicht. Und schon kann man da verschiedenste Rhythmen ganz einfach sehen und nachmachen.
0: Und wen willst du denn am liebsten da in deinen Kinderliederkonzerten sehen?
1: Alle und jeden. Es sind natürlich, also es geht ab 3 Jahren, da sollte man schon ganz gut mitmachen können, aber natürlich, wie das immer ist, bei allen unseren Kinder- und auch Familiensachen, nach oben gibt es da eigentlich keine Grenzen.
0: Ja, Sie haben es gehört, liebe Zuhörerinnen, liebe Zuhörer, jeder kann und soll.

0: ebenfalls um 15.30 Uhr im Schminkkasten in Roderstadt.
1: Und damit sind wir jetzt auch schon am Ende unserer Sendung angekommen. Zum Schluss folgen aber wie immer unsere Veranstaltungstipps.
0: Das Gastspiel Was das Nashorn sah, als es auf die andere Seite des Zauns schaute. Ein Puppenspiel ab 10 Jahren vom Theater Weitspeicher in Erfurt. Über das wir auch in der letzten Sendung berichtet haben, ist noch am Freitag, den 25. September um 11 Uhr und am Samstag, den 26. September um 16 Uhr in Roderstadt im Stadthaus zu sehen.
1: Zum Spielzeitauftakt laden die Thüringer Symphoniker zu ihrem ersten Sinfoniekonzert ein, inklusive Sektempfang. Am Freitag, den 25. und Samstag, den 26. September, jeweils um 19.30 Uhr, gibt es Werke von Meredith, Rachmaninow und Kalinikow zum Thema In die Tiefe zu hören. Wie immer im Meiningerhof in Saalfeld.
0: Ja, und wie in dieser Sendung auch berichtet, steht nun die nächste Premiere an. Kurzschluss von der israelischen Autorin Noa Lazar-Kainan ist ein temporeicher wie humorvoller Schlagabtausch von großer Warmherzigkeit und Menschenkenntnis mit improvisierten Kontaktaufnahmen mit dem Publikum. Ja, und am Freitag, den 25. September um 20 Uhr kommt dieses besondere Theatererlebnis zum ersten Mal im Schminkkasten auf die Bühne. Leider ist die Premiere und auch die zweite Vorstellung schon fast ausverkauft, aber Sie könnten an der Abendkasse noch Glück haben.
1: Ebenfalls am Samstag, dem 26.09. geht bei uns einiges schief. Die beliebte Komödie Dieses Stück geht schief ist um 19.30 Uhr im Großen Haus zu erleben.
0: Und gerade hatte sie noch Premiere, nun geht es schon munter weiter. Unsere kleine Stadt von Thornton Wilder kommt am Sonntag, den 27. September um 15 Uhr und am 2. Oktober um 19.30 Uhr auf die Bühne des Großen Hauses.
1: Auf den 7 Weltmeeren, die nächste Vorstellung dieser großen Orchesterfahrt für Kinder und Familien ab 5 Jahren, gibt es am Dienstag, den 29. September im Meiningerhof um 9 Uhr zu sehen. Es können sich noch immer Kindergartengruppen oder Schulklassen anmelden, aber natürlich sind auch kurzentschlossene Familien herzlich willkommen.
0: Ja, und das Kinderliederkonzert auf Trommelsafari, von dem wir auch gerade noch gesprochen haben, hat am 30. September um 9 Uhr Premiere. Und besonders möchten wir Sie schon jetzt zu den Familienvorstellungen einladen. Diese finden nämlich am 4. Oktober um 15.30 Uhr in der Saalfelder Musikschule und am 1. November ebenfalls um 15.30 Uhr im Schminkkasten in Ruderstadt statt.
1: Am Samstag, dem 3. Oktober um 19.30 Uhr gibt es wieder das Schauspiel Ach, diese Lücke, diese entsetzliche Lücke im Großen Haus zu sehen. Nach dem Kinoerfolg kam der Roman von Schauspieler Joachim Meyerhof auch bei uns auf der großen Theaterbühne zur Premiere.
0: Eine geniale Idee. Die Komödie von Sebastian Castro können Sie gleich zweimal genießen. Und zwar am Samstag, den 3. Oktober um 20 Uhr im Schminkkasten. Und wenn es Ihnen da so gut gefallen hat, dann kommen Sie einfach gleich am nächsten Tag um 18 Uhr nochmal bei uns vorbei.
1: Wenn Sie am Sonntag zur genialen Idee kommen, dann wäre es doch vielleicht eine nicht minder geniale Idee, am Vormittag gleich noch das Theaterfrühstück mitzunehmen. Die erste Oper dieser Spielzeit, Der Barbier von Sevilla, steht kurz bevor. Was es damit auf sich hat, das erzählen wir Ihnen am 4.10. um 10 Uhr im Café Wenzel in Ruderstadt.
0: Im Schminkkasten ist einiges los, denn am 7. Oktober geht es direkt weiter mit Der Kredit von Jordi Galceran und das Ganze um 20 Uhr.
1: Und damit sind wir nämlich jetzt am Ende unserer heutigen Ausgabe, also wirklich angekommen. Wir verabschieden uns mit One Day von Asaf Avidan im Wankelmut Remix. Vielen Dank fürs Zuhören und bis zum nächsten Mal.
0: Bis zum nächsten Mal. Wiedersehen.

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1: So, hallo, Auguste Sandner hier. Sie hören Radio Enno und ich bin nicht allein im Studio. Ich habe mir wie immer, eigentlich fast wie immer, es ist fast schon üblich, einen Gast ins Studio geholt. Sönke Schnitzer ist bei mir. Hallo.
2: Hi, ich freue mich sehr.
1: So, dich kennt man noch nicht so gut in Nordhausen. Du bist ganz frisch ans Theater Nordhausen gekommen, jetzt mit dieser Spielzeit.
2: Genau.
1: Wo warst du vorher?
2: Ich war im Theater Bautzen, da komme ich jetzt direkt her. Da war ich im Engagement und davor habe ich ein bisschen gedreht. Also ich war nicht im festen Engagement, aber habe als Schauspieler gearbeitet.
1: Okay, als Schauspieler und jetzt bist du hier künstlerischer Leiter im Jungen Theater, richtig?
2: Genau, genau.
1: Und das bist du ja jetzt noch nicht besonders lang. Wie war das so? So kopfüber in was ganz Neues reingeplumpst? Wie viele blaue Flecke gab es oder ist bisher alles gut gegangen?
2: Nein, bisher alles gut. Ich habe das große Glück, einen ganz tollen Chef zu haben, Daniel Kleiner. Mhm. Der hat mich entdeckt und hat gesagt, ich vertraue dir und traue dir auch zu, diese Position zu übernehmen. Und seitdem habe ich nicht zurückgeguckt, ja.
1: Okay. Und womit hast du dich in deiner ersten Zeit hier beschäftigt am Theater?
2: In der Tat erstmal viel mit Organisation, muss ich sagen. Ich habe erstmal die Stelle kennengelernt, das Ensemble kennengelernt, die Leute kennengelernt. Und wir sind sofort mit Dispo-Sachen, Spielzeit, Präsentation, Pipapo. Also wir sind voll eingestiegen als junges Theater gleich mit der Agenda, die wir so haben, ja.
1: Was steht denn für dich sozusagen ganz oben? Was ist dir besonders wichtig? Was möchtest du in dieser Spielzeit irgendwie vorantreiben oder beibehalten? Oder also hat man da irgendwie so Gedanken, wo man so sagt, das, da lege ich meinen Fokus drauf?
2: Ja, ich will, dass alle ins Theater kommen.
1: Ey, das ist ein guter Vorsatz.
2: Oder ich möchte die Kids von der Straße holen, ich möchte, dass sie ins Theater kommen, ich möchte, dass sie Bock auf Theater haben, ich möchte, dass das Theater ist ja eh schon in der Stadt verwurzelt und auch sehr, sehr beliebt hier. Aber ich möchte gerne dazu beitragen, dass es noch mehr in den Mittelpunkt rückt.
1: Und auch noch mehr Öffnungen.
2: Genau.
1: Und junge Leute, ist ja gar nicht so leicht, an die auch ranzukommen. Ne? Also Kinder, Jugendliche, klar, die gehen mit ihrer Schulklasse mal ins Theater oder mit dem Kindergarten oder sowas. Aber mit Social Media und dem Ganzen überhaupt, wie die in der Generation so mit Freundschaften auch umgehen und so, ich stelle mir das gar nicht so leicht vor. Du übernimmst ja das Amt sozusagen von Jörg Neubauer, wo es auch schon diese Spielclubs sozusagen gibt. Macht ihr die weiter und wer kann da alles hinkommen?
2: Genau. Wir machen genau das Gleiche. Wir haben zwei Spielclubs, einmal die Junioren und einmal den normalen Jugendclub. Und den führen Daniela Bethke und ich zusammen. Und ja, wir schließen nahtlos an. Also wir machen wieder eine Produktion mit den Großen. Wir machen vor allem Spiele, Übungen, technische Sachen, aber eben auch einfach Spaß haben mit den Jüngeren und beschäftigen die Kids zweimal die Woche. Genau, wir sind eigentlich voll, kann ich so sagen.
1: Okay.
2: Natürlich kann jeder, der Bock hat, vorbeikommen. Wir sind offen für alle und freuen uns über jeden, der kommt. Aber wir sind echt viele.
1: Schön. Aber das hört man gern. Das ist
2: total
1: ein gutes
2: schön,
1: Zeichen.
2: Ne? Ja, wirklich schön. Wir freuen uns auch sehr. Und arbeiten jetzt mit denen schon seit 3 Wochen.
1: Oh, wie cool. Gibt es bei einer der Gruppen ein festes Stück, was ihr macht? Oder sind das so Stückentwicklungen? Also ihr guckt so, was kommt.
2: Bei den Großen machen wir Krieg der Knöpfe.
1: Ah, okay.
2: Das ist aber so das Oberthema. Also wir beschäftigen uns mit dem Buch und dann werden die Kids ein bisschen was schreiben und ich sortiere das so ein bisschen. Die sollen also auch ihre alltäglichen Probleme mit reinnehmen. Und daraus bauen wir was Neues und Schönes. Und
1: sehr
2: die Junioren, die machen eine Stückentwicklung.
1: Ja,
2: da gucken wir dann so ein bisschen, was in 2, 3 Monaten, wie so das Ensemble aufgebaut ist, was sich eignet und dann wird daraus ein Stück gemacht.
1: Ja, toll. Und du machst nicht nur Orga und leitest die Spielclubs und bist sozusagen Kopf vom Jungen Theater gerade, sondern du stehst auch noch selber auf der Bühne, richtig?
2: Yes.
1: So, jetzt gerade probst du was?
2: Ja, wir proben gerade das Neinhorn. Das Neinhorn von Marco Wickling.
1: Ah, das wird einigen Hörern und Hörerinnen was sagen, das Neinhorn. Okay, und da du spielst das Neinhorn?
2: Nee, das Neinhorn macht Daniela, meine Kollegin. Und ich spiele und spreche den Erzähler.
1: Okay.
2: Also ich bin Marc-Uwe Kling sozusagen. Ich versuche das Stück zu erzählen, werde aber ständig gestört von einem sehr widerborstigen Fabelwesen und seinen Freunden.
1: Ah, wie cool. Gibt es eine Altersempfehlung für das Stück?
2: Ja, wir haben uns gedacht, ab 5 Jahre wäre das geeignet.
1: Okay, Also nicht Kindergarten, sondern genau. Eher schon so im Vorschulbereich, Schule.
2: Ja, genau. Mhm, also okay. Es ist jetzt nichts Böses, was da passiert, aber wir haben sehr viel Wortwitz da drin. Mhm. Es ist sehr laut, sehr schnell, sehr viel Musik. Mhm. Ich glaube, 5 Jahre ist ganz gut, ja.
1: Okay, cool. Und Premiere ist am?
2: 18. Oktober.
1: Okay,
2: da im Jugendclubhaus Nordhausen.
1: Genau, noch ein bisschen Zeit.
2: Genau.
1: Jugendclubhaus ist weiterhin eure Spielstätte,
2: ja.
1: Solange das im Theater noch nicht sozusagen fertig rübergeholt ist auf die Originalbühne.
2: Genau, und es wird auch die letzte Spielzeit sein.
1: Ja.
2: Also wer Lust hat, sich das nochmal anzugucken, bevor es wieder zur reinen Diskothek wird.
1: Mhm, stimmt.
2: Danach ziehen wir, und das ist auch sicher, wir ziehen dann wieder ins große Haus zurück.
1: Oh, toll.
2: Beziehungsweise das junge Theater ins Theater unterm Dach und eben aber wieder in das schöne Haus am Platz.
1: Ja, da war ich noch nie. Ich lebe hier in Nordhausen, seitdem dieses Haus sozusagen, also im Anbau, ne,
2: ja,
1: das
2: genau.
1: Theater stattfindet. Ansonsten, ich kenne das Originalhaus gar nicht.
2: Wirklich?
1: Ich bin, ja.
2: Seit wann bist du hier?
1: Ich bin seit jetzt 2,5, fast 3 Jahren hier.
2: Alright, okay.
1: Mhm. Ja. Und ich bin super gespannt. Also wirklich, ich freue mich da mit allen mit, wenn es dann wieder ins Original geht, weil ja, ich bin echt neugierig, was
2: ja,
1: das wird.
2: Ja, ich auch, total, ja.
1: Wie cool. Okay, und wie ist das so? Du bist jetzt neu in der Stadt und ein neuer Beruf. Und wie schwierig ist das, anzukommen?
2: Eigentlich gar nicht. Ich halte mich eigentlich normalerweise immer so zurück mit Komplimenten, aber ich bin wirklich, wirklich gut angenommen worden.
1: Mhm.
2: Es wurde mir sehr, sehr leicht gemacht vom ganzen Team, vom ganzen Theater. Und erstmal bin ich natürlich in dieser Blase unterwegs, weil es einfach so viel zu tun gibt und ich auch so viel lernen möchte noch, gerade am Anfang. Nordhausen habe ich noch nicht so kennenlernen können.
1: Mhm.
2: Ich habe jetzt auch gerade, ich war gerade in Bautzen, ich habe wieder gespielt, also ich spiele da auch noch.
1: Ah, okay.
2: In einem Stück, das wir wieder aufgenommen haben, der Drache.
1: Mhm.
2: Insofern bin ich noch so ein bisschen am Pendeln. Aber ich freue mich sehr. Ich freue mich sehr, die Stadt kennenzulernen.
1: Mhm. Ja, die Stadt wird sich auch freuen, dich kennenzulernen. Ich bin ziemlich sicher, dass du das ein oder andere Feedback bekommst. Das ist hier wirklich bei unserem Publikum, Daniel Kleiner sagt das auch immer wieder, total schön,
2: cool.
1: Dass sich die Menschen hier, die kommunizieren das auch, ne, wenn sie dich gut finden.
2: Ja.
1: Und selbst wenn sie Kritik haben, ich finde, das macht den Charme irgendwie aus, dass es vielleicht auch hier und da mal so einen Kritikpunkt gibt. Aber alle immer mit dem Fokus auf, wie können wir es für uns alle schöner machen. Also
2: schön.
1: So habe ich es empfunden bisher.
2: Ja, voll gut. Wichtig, finde ich sehr, sehr wichtig. Ja,
1: ja da drücke ich dir die Daumen, dass du weiter gut angenommen wirst. Und
2: danke.
1: Dass natürlich viele Menschen das Neinhorn sehen am 18. Oktober.
2: Genau, und wir spielen das dann bis Ende des Jahres und gucken mal, wie es ankommt. Und dann machen wir vielleicht weiter.
1: Genau, hört dann bloß nicht auf.
2: Nein.
1: Sehr schön. Sönke Schnitzer hier, der neue Leiter des Jungen Theaters bei uns im Studio. Und dann freue ich mich, wenn wir dich bald wieder hier haben.
2: Vielen Dank.
1: Bis dann.
2: Ciao.
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2: Ja, liebe Hörer, die Tage werden merklich kürzer, nachts wird es empfindlich frisch und das Laub beginnt sich zu verfärben. Der Herbst ist da. Ja, und dann wird dann auch der Nordhäuser Jazzclub besonders aktiv, denn es steht das traditionelle Jazzfest auf dem Programm, in diesem Jahr bereits das 43. Bei mir ist jetzt Holger Gonska, der Vorsitzende des Nordhäuser Jazzclubs. Auf welche Bands bzw. Konzerte können sich denn die Gäste freuen?
3: Wie immer nur das Beste. Also, der beginnt das Jazzfest, der Jazzhead am 2. Oktober in der Kreissparkasse Nordhausen in der Galerie. Das ist so eine Art Tradition, weil die Kreissparkasse ist unser größter Sponsor und die möchten gerne in ihrem Haus den Jatz haben. Dort werden Lammel, Lauer, Meining und Antonia Hausmann auftreten. Das ist sehr angenehme Jazzmusik und logischerweise empfehlenswert. 20 Uhr geht's los. Das Jazzfest zieht sich bis zum 7. November. Allerdings, weil es so ein bisschen kurz ist, haben wir dann noch sogenannte Epilogkonzerte, die ziehen sich bis in Dezember rein. Das steht alles auf der Internetseite des Jazzclubs. Es wird auch ein Banner geben am Rathaus wie immer und Flyer und Programmhefte etc. Nach der Eröffnung geht es dann sukzessive weiter. Am 10.10. eine Band aus der Schweiz, am 24.10. irische Musiker, die sind bekannt und beliebt. Da ist es immer gut und fast überfüllt zu dem Konzert. Am 30. Kalle Kalima, ein finnischer Gitarrist mit seiner Band. Und dann am 7.11. der Jatz-Rabatz im Theater. Dieses Jahr was ganz Außergewöhnliches. Da im Frühjahr hat Charlie Eidler mit 4 DDR-Gitarristen eine Art All-Stars auf die Bühne gebracht hier in der Jazzmangel. Und da kam die Idee, das kann man doch eigentlich mit allen All-Stars der DDR-Jazz-Szene veranstalten. Deswegen steht der Jatz-Rabatz unter East Jazz All-Stars on Stage am 7. November im Theater in Nordhausen. Und da stehen wirklich die alten Jazz-Stars zusammen auf der Bühne. Erst jeder einzeln oder in kleinen Formationen und dann zum Schluss alle. Also Angelika Welz, Pascal von Froflewski, Conny Bauer, Uli Gumbart, Baby Sommer, Charlie Eidner, Uwe Kubinski, Joe Sachse, Jürgen Hecke, Volker Schlott, Frieda Wegbergner, Günter Heinz und. Das wird eine Riesennummer und wie schon erwähnt, wird es das eventuell nicht nochmal geben, weil auch einige so schon betagt sind und auch diese Zusammensetzung, das glaube ich nicht, das ist also was ganz Besonderes und das ist insoweit oberempfehlenswert, weil das ist einmalig, also eine Empfehlung. Und da gibt es auch, man muss sagen, noch Karten, also man sollte sich sputen, weil das ist, wird gut verkauft, weil sich offensichtlich viele bewusst sind, sowas werden wir nicht nochmal sehen und hören. Die ganze Sache wird auch moderiert durch Ulf Drechsel, das ist ein bekannter Moderator aus dem Jazzradio, also eine komplett außergewöhnliche Veranstaltung.
2: Und mit dem Konzert ist ja noch nicht mal Schluss, danach kann ja noch gedanced werden.
3: Genau, so sieht's aus. Also wer sich ausgeht mit dem Jatz-Rabatz, früher war das ja mal von oben nach unten bis früh um 3, dadurch, dass das Theater noch nicht fertig ist, haben wir dann ab 22.50 Uhr bis um 1 eine Tanzband in Anführungsstrichen, Ab Davis and the Super Band, der ist auch 80 Jahre alt, der war auch schon 2-3 Mal, auch beim Jazz-Rabatz, also das ist so Rhythm and Blues, da kann man das Tanzbein schwingen.
2: Früher war der Jazz-Rabatz ja immer der Abschluss des Jazzfestes, das ist aber in diesem Jahr anders.
3: Genau, weil das so ein bisschen kurz ist, vom 2.10. bis zum 7., da gibt es die Epilog-Konzerte, wie gesagt, die dann noch bis in Dezember reingehen, auch mit sehr guten Musikern, guten Bands und so weiter. Alles auf der Internetseite des Jazzclubs, alles auch aktuell, falls sich noch irgendwas ändert oder so. Genau, es wird ein schöner Herbst bis in den Winter rein, mit guter, vielfältiger Musik.
2: Der Vorsitzende des Nordhäuser Jazzclubs, Holger Gonska, macht uns Appetit auf das 43. Jazzfest, Wann und wo dann jeweils das aktuelle Konzert stattfindet, das erfahren Sie natürlich hier bei Radio Enno oder aber auch auf der Website unter jazzclub-nordhausen.de.
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1: 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Hilde Domin.

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1: Am Mikrofon begrüßt sie Lilly Firmer mit der Frage, warum sind unsere Simson S51 eigentlich so beliebt in Südharz und Osten? Es ist ein Sound, der im Südharz Erinnerungen weckt. Ein helles, rhythmisches, gefolgt von einer feinen, blau-weißen Zweitakterwolke, die nach Benzin und Freiheit riecht. Wer auf den Straßen zwischen Nordhausen, Sangerhausen und Stolberg unterwegs ist, begegnet ihr unweigerlich. Der Simson S51. Eigentlich ist dieses Moped ein Relikt aus einer anderen Zeit. 1980 lief das erste Modell im VEB Fahrzeug- und Jagdwaffenwerk in Suhl vom Band. Vor über 30 Jahren wurde die Produktion eingestellt. Und trotzdem ist die S51 heute im Südharz lebendiger, begehrter und teurer als je zuvor. Warum ist dieses kleine Moped bei uns ein absolut unschlagbarer Kult? Der erste Grund ist rein praktischer Natur und hat viel mit unserer Landschaft zu tun. Der Südharz ist geprägt von weiten Landschaften, knackigen Steigungen und tiefen Tälern. Wer hier mit einem modernen, legalen 50-Kubik-Roller unterwegs ist, kommt schnell an seine Grenzen. Diese Plastikroller sind elektronisch auf 45 Kilometer pro Stunde gedrosselt. Am Berg bricht ihre Automatik oft völlig ein. Man wird mit dem Tempo 30 zum gefährlichen Hindernis für den Berufsverkehr und die LKWs. Nicht so die Simson. Und hier kommt das berühmte 60-Kilometer-Privileg ins Spiel. Hinter diesem Privileg steckt deutsche Rechtsgeschichte. Im Einigungsvertrag von 1990 wurde eine Ausnahmeregelung verankert. Alle Simson-Kleinkrafträder, die bis zum 28. Februar 1992 im Osten zugelassen wurden, dürfen ganz legal 60 Kilometer pro Stunde fahren. Und das Beste, man braucht dafür keinen teuren Motorradführerschein. Es reicht der ganz normale Autoführerschein oder die Klasse AM ab 15 Jahren. Dazu kommt die Technik. Die S51 besitzt ein mechanisches Vierganggetriebe. Wer den Kiffhäuser oder die Serpentinen im Südharz hochjagt, schaltet einfach manuell einen Gang runter, hält den Motor auf Drehzahl und zieht geschmeidig an den modernen Rollern vorbei. Im fließenden Verkehr der Landstraße schwimmt man mit echten 60 bis 65 Sachen problemlos mit. Das ist ein Sicherheitsplus, das kein moderner Roller bieten kann. Aber es ist nicht nur die Geschwindigkeit. Es ist die geniale, fast unverwüstliche Konstruktion. Die S51 wurde in der DDR als Gebrauchsgegenstand für die Ewigkeit gebaut. Keine komplizierte Elektronik, kein Bordcomputer, kein Schnickschnack. Wenn heute etwas kaputt geht, fährt man nicht einfach in eine teure Vertragswerkstatt. Man greift in der eigenen Garage zum Werkzeugkasten. Das Moped ist so logisch aufgebaut, dass Jugendliche hier im Südharz das Schrauben von ihren Vätern und Großvätern lernen. Und die Wirtschaft rund um den Kulturboom, weil die Nachfrage so riesig ist, gibt es bis heute Firmen, die jedes einzelne Ersatzteil der S51 originalgetreu nachproduzieren. Man kann sich theoretisch aus fabrikneuen Ersatzteilen eine komplette Simson im Internet zusammenbestellen. Das hat allerdings seinen Preis. Denn wenn die fahrbereite S51 vor 15 Jahren noch ein paar hundert Euro kostete, blättert man heute für ein top restauriertes Modell locker 3.000 bis 4.000 Euro hin. Die Simson ist in Südharz zu einer echten, krisensicheren Wertanlage auf zwei Rädern geworden. Am Ende ist die Simson S51 im Südharz aber vor allem eins. Ein Stück Heimat und Identität. Sie verbindet Generationen. Sie gibt den 15-Jährigen auf dem Dorf die lang ersehnte Unabhängigkeit, um zum Kumpel oder zur Ausbildung in die nächste Stadt zu fahren. Und sie zaubert den älteren Generationen ein Lächeln ins Gesicht, wenn die Zweitakterwolke vorbeizieht. Die Simson ist im Südharz längst kein altes Moped mehr. Sie ist ein Lebensgefühl auf zwei Rädern, das die Wende überlebt hat und garantiert noch jahrzehntelang weiterknattern wird.
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zum neuen Jahr. Wird's besser? Wird's schlimmer? Fragt man alljährlich. Seien wir ehrlich. Leben ist immer lebensgefährlich. Erich Kästner.

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3: Am Mikrofon begrüßt sie Lilly Firma. Und das sind unsere Schlagzeilen. Freie Fahrt. Bahnstrecke in Erfurt wieder befahrbar. Jazzfest. Morgen erstes Konzert im Clubhaus. Verstärkung. Zwei neue bei der Berufsfeuerwehr. Und Ramp Story. Lesung der DDR-Legende im Ratssaal. Das Wetter. Heute ist es heiter und trocken bei bis zu 27 Grad. Die Regionalbahnen zwischen Erfurt und Nordhausen fahren ab morgen wieder nach 6 Monaten planmäßig. Wie die Deutsche Bahn mitteilte, sind die Bauarbeiten zwischen Erfurt Hauptbahnhof und Erfurt Nord beendet. Auf den innenstädtischen Streckenabschnitt musste eine Eisenbahnbrücke erneuert werden. Deshalb war Erfurt Nord Start- und Endhaltestelle für die Regionalbahn nach Nordhausen. Zwischen Erfurt Nord und dem Hauptbahnhof fuhren Ersatzbusse oder die Fahrgäste konnten in die Stadtbahn einsteigen. Mit dem Trio Lammel, Lauer, Bornstein startet das 43. Jazzfest morgen in der Nordhäuser Jazzmangel. Die Band hat sich in den vergangenen 15 Jahren eine eigene Klangsprache innerhalb der internationalen Jazzszene erarbeitet und 3 Alben veröffentlicht. Für ihre Musik erhielt sie viel Anerkennung und wurde unter anderem für den Jazz Echo nominiert. Ein ausführliches Interview mit dem Jazzclub-Vorsitzenden Holger Gonska zum 43. Jazzfest hören Sie im Programm von Radio Enno. Oberbürgermeister Kai Buchmann hat vorgestern Felix Etzroth und Pascal Gödecke zu Brandmeistern im Beamtenverhältnis auf Probe ernannt. Beide haben ihre 18-monatige Ausbildung und die anschließende Laufbahnprüfung erfolgreich abgeschlossen. Ab morgen verstärken sie die Nordhäuser Berufsfeuerwehr. Felix Etzroth stammt aus Nordhausen und war zuvor als Fachangestellter für Bäderbetriebe tätig. Pascal Gödecke kommt aus dem Eichsfeld und arbeitete nach seiner Ausbildung zum Fachinformatiker für Systemintegration im IT-Service. Am 15. Oktober ist der Autor und Schlagzeuger Delle Krise zu Gast in der Stadtbibliothek Nordhausen. Im Ratssaal liest er aus seinem Buch Nach der Schlacht die Ramp Story. Krise war von 1994 bis 2020 Schlagzeuger der Rockband Ramp. Zuvor spielte er unter anderem in verschiedenen Bands der DDR. Nach der Wende arbeitete er mit Musikern wie Gerhard Gundermann und dessen Seilschaft zusammen. Mit seiner zweiteiligen Ramp Story blickt Krise auf die Geschichte der Band und die DDR-Musikkultur zurück. Die Lesung beginnt am 15. Oktober um 19 Uhr im Ratssaal der Stadtbibliothek. Und nun das Wetter für Nordhausen und den Südharz. Heute zeigt sich der Himmel heiter und es bleibt trocken. Die Temperaturen steigen noch einmal auf bis sommerliche 24 bis 27 Grad. Im Harz werden 22 Grad erreicht. Dazu weht ein schwacher bis mäßiger Wind aus Südost. In der Nacht zum Donnerstag bleibt es gering bewölkt und niederschlagsfrei. Die Temperaturen gehen dann auf 9 bis 6 Grad zurück.
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Lars Fell an Alabama und am Tenorsaxophon, sofort erkennbar für Jazzfans und unverwechselbar der große Tenorsaxophonist Stan Getz. Mit diesen Erwartungen, dass die Musik genauso passiert wie auf diesem Track eben, saß ich am 26. März 1978 in der Volksbühne in Berlin und zu den Jazztagen, die hießen damals Jazzbühne, war eingeladen Stan Getz am Tenorsaxophon, ein weiterer Cool Jazz Musiker Bob Brookmeyer an der Posaune, der Pianist Andy LeBurn, Mike Richmond am Bass, Jeff Bringer an den Drums und Ephraim Toro an den Percussion. Und genau das, was erwartete, passierte nicht. Und zuerst habe ich die Welt nicht verstanden. Es war eine ganz andere Musik, die wir da von Stan Getz zu hören bekamen. Einfach nicht so in diesem ruhigen, schönen Ton seines Tenorsaxophons, sondern es war eine ganz intensive, ja, fast bis zur Ekstase gehende Session, die die Musiker dort spielten. Und die Titel haben auch eine gehörige Länge. Jetlag hören wir jetzt zuerst von dieser Session bei der Jazzbühne 78. Ich werde diese Sendung heute dem Tenorsaxophonisten Stan Getz widmen, etwas über sein Leben erzählen und zwischendurch immer mal wieder von dieser wunderbaren Performance 1978 in Berlin bei der Jazzbühne Musik auflegen. Und jetzt erstmal viel Spaß mit Jetlag, komponiert vom Pianisten Andy LeBurn.

In der Zeitung Jüdische Allgemeine erscheint regelmäßig die Kolumne Immanuels Interpreten vom Redakteur Immanuel Markus. In ihr geht es ausschließlich um jüdische Musiker und ich lese heute aus seiner Kolumne über den Saxophonisten Stan Getz. Wenn Getz live spielte, wollten alle da sein und zuhören. Die Klangwärme, die Stan Getz aus seinem Instrument herausholte, ist legendär. Der Vollblutmusiker kämpfte jedoch über Jahrzehnte hinweg mit Dämonen, die ihn zerstörten. Am 2. Februar 2027 wäre Getz 100 Jahre alt geworden. Er war zu Recht verehrter Saxophonist, der jedoch über Jahrzehnte hinweg erhebliche Probleme in seinem Privatleben hatte.

vor knapp 100 Jahren hießen Goldi Gajewski und Alexander Gajewski ihr viertes Kind willkommen. Stanley war der erste Sprössling, der in Amerika das Licht der Welt erblickte. Seine Brüder Al, Phil und Ben waren noch in Whitechapel, London, geboren worden, wohin die Familie väterlicherseits vor antisemitischen Pogromen in Kiew geflohen war. In den USA wurde aus den Nachnamen Gajewski mal eben die amerikanisierte Fassung Getz. Schon als Schüler war Stan Getz zielstrebig. Sein Interesse galt früh Musikinstrumenten. Sein erstes Saxophon, das er 1940 im Alter von 13 Jahren von seinem Vater bekam, kostete $35 und war jeden Cent wert, wie wir heute wissen. Im Rekordtempo konnte Stan Getz alle Saxophonarten spielen. Beim Tenorsaxophon blieb er schließlich hängen. In seinem ganzen Leben hatte Getz insgesamt nur 6 Monate lang Saxophonunterricht bei der lokalen Größe Bill Shiner in der Bronx, wo die Familie mittlerweile lebte.

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Heute mit Musik vom einzigartigen und weltberühmten und ganz großen Tenorsaxophonisten Stan Getz mit Liveaufnahmen von der Jazzbühne. Aufgenommen 1978 am 26. März. Und das Schöne, ich war bei diesem Konzert dabei und kannte es bisher nur aus Erinnerungen, die immer verschwommener wurden. Aber jetzt gibt es ja Gott sei Dank eine CD mit diesen Aufnahmen, erschienen 1991. Ja, ein Veranstaltungshinweis in eigener Sache. Am 2. Oktober spiele ich zusammen mit Bernd Kleino und meinem Sohn Maximilian Blume in Saalfeld auf der kleinen Bühne in der Villa Weidig. Mit dabei sind auch Pauline und Helena Albrecht, die sowohl solistisch als auch Background singen. Und es wird dort zweieinhalb Stunden richtig zur Sache gehen mit Blues, mit Boogie-Woogie Jazz und auch ein paar angerockte und funkige Nummern. Natürlich auch viele Standards, unter anderem von The Doors und Kenneth Heath. Wir freuen uns auf viel Besuch und dann geht es jetzt gleich weiter mit Musik von Stan Getz. Wir hören uns am Ende der Sendung nochmal.

In Europa war das Jahr 1941 schlicht schrecklich. Getz, der das Glück hatte, in Amerika zu leben, wurde in die All City High School Band in New York aufgenommen. Von dort ging es weiter in den Gruppen von Jack Teagarden, Nat King Cole und Lionel Hampton, als er noch immer ein Teenager war. Wo sollte dieser schnelle Aufstieg noch hinführen? Zu Saxophon-Weltklasse. Die richtigen Weichen stellten sich aufgrund von Getz' Begabung automatisch. Sein Sound war sanft und stark zugleich. Das von einigen Saxophonkollegen bekannte, fast aggressive Gequietsche blieb bei ihm aus. Es ist eine Stilfrage. Während er 1953 mit Dizzy Gillespie, Oscar Peterson, Ray Brown, Herb Ellis und dem Schlagzeuger Mix Roach spielte, hatte Getz bereits 5 Soloalben und die Aufnahmen von 2 Kollaborationen veröffentlicht. Im Januar 1976 kam es zu einer geschichtsträchtigen Zusammenarbeit im Rahmen einer Tour in Westdeutschland. Niemand geringerer als Stan Getz tat sich mit Peter Herbholzheimer, dem ebenfalls jüdischen Big Band Professor aus Köln, zusammen. In Zusammenarbeit mit Größen wie Ack van Rooyen, Albert Mangelsdorf, Volker Griegel und Wolfgang Dauner eroberten sie Bühnen von Hamburg über Hannover bis Düsseldorf und weiter nach Frankfurt und Wiesbaden. Herbholzheimer arrangierte, dirigierte und blies in die Posaune. Diese Tour war nichts weniger als eine Sensation.

0: Solange Stan Getz lebte, nahm er immer Alben auf, darunter unzählige Live-Platten. Er brauchte seine Musik. Dies hatte er mit seiner Fangemeinde gemeinsam. Wenn Getz live spielte, wollten alle da sein und zuhören. Wenn er ein neues Studioalbum veröffentlichte, landete es auf vielen Plattentellern in Aachen, Atlanta, Adelaide und Asunción. So schön sein Saxophonspiel auch war und so sehr er sich auch in die Musik hineinhängte, Dämonen zerstörten sein Leben. In der zweiten Hälfte der 40er Jahre war offenbar noch alles in Ordnung. 46 heiratete Stan Getz die Sängerin Beverly Byrne, mit der er 3 Kinder bekam. 8 Jahre später kam es zu einem ersten Zwischenfall. In einer Drogerie in Seattle inszenierte Getz einen Aufstand mit dem Ziel, Narkotika zu bekommen, wegen seiner Heroinsucht. Er wurde festgenommen und versuchte anschließend, sich mit einer Überdosis das Leben zu nehmen. Dies war nur der Anfang einer langen Pause, in der sich seine Drogen- und Alkoholsucht immer wieder äußerte. Bis zu seinem Krebstod kam es immer wieder zu Vorfällen mit Schusswaffen und Drogen sowie zu Gerichtsprozessen. Zeitweise durfte Stan Getz sein eigenes Haus nur betreten, wenn er nüchtern war. Stan Getz, einer der größten Saxophonisten.
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3: Einen wunderschönen guten Tag. Mein Name ist Auguste Sattner und Sie hören Radio Enno, das Bürgerradio von Nordhausen für Nordhausen. Sie haben in die Sendestunde der Silberstimmen eingeschaltet. Wir sind bereits in Teil 5 einer ganzen Sendereihe und ich begrüße heute im Studio Erika.
4: Hallo.
3: Elsa.
5: Guten Tag.
3: Und Bärbele.
6: Ja, auch hallo.
3: Also jede Stimme hat sich auch so mit leicht erhöht, weißt du?
6: Das war die Überraschung, dass wir wieder hier sein dürfen.
3: Genau, sehr schön, dass ihr wieder hier seid. Die Silberstimmen, das ist ja unsere Seniorenredaktion bei Radio Enno. Und ihr trefft euch jetzt schon eine ganze Zeit hier bei uns. Und wir haben ein kleines Büchlein entdeckt, beziehungsweise Erika hat es für uns entdeckt. Das heißt Erfrischendes aus der Region, Spitznamen aus dem Landkreis Nordhausen. Und darin ist zusammengefasst, dass verschiedene Ortsteile im Landkreis haben Spitznamen und die Menschen, die in den Ortschaften leben, werden da natürlich dann auch irgendwie danach benannt. Wie zum Beispiel in Nordhausen die Branntweinpisser.
4: Genau.
3: Das war das, was ich mir auf jeden Fall noch gemerkt habe. Und da gab es dann, und ist euch irgendein Spitzname sehr in Erinnerung geblieben?
4: Na, die Utleber-Salatsrachen.
3: Salatrachen, genau, Salatrachen.
4: Und die Ericher sind die Betefania.
3: Stimmt, richtig.
6: Also alles nicht so freundlich, finde ich.
5: Die Großwegsunger sind die Garkrachen.
3: Ja, das hatten wir letztes Mal. Stimmt, Elsa, ganz genau. Ja, Bärbele ist hier immer diejenige im Bunde, die dafür sorgt, dass wir Ihnen, liebe Hörer und Hörerinnen, natürlich, egal aus welchem Ortsteil oder aus welcher Ortschaft Sie kommen, das ist nicht böse gemeint, wir haben Sie alle sehr lieb und das sind natürlich Spitznamen, die auch nicht wir vergeben haben, sondern wir lesen das ja nur vor.
4: Ja.
3: Also wir sind unschuldig.
4: Genau, so ist es.
3: Und das haben wir jetzt schon mehrfach gemacht. Wir sind jetzt echt in Teil 5, weil es gibt 77 Ortschaften, in diesem Büchlein zumindest, die da ihre Spitznamen bekommen haben. Und damit es nicht so von A nach Z ist, hat Erika uns sogar Lose vorbereitet.
6: Die Apropos Spitznamen, darf ich mal dazwischen reden?
3: Unbedingt.
6: Erika, hast du einen Spitznamen? Und den möchte ich jetzt gern mal wissen.
4: Oje, ja, ich hieß zur Lehrzeit mal Erna.
6: Okay, da gab es so einen Hit zu DDR-Zeiten. Erna kommt.
4: Vielleicht deswegen.
6: Vielleicht deshalb.
4: Aber das war vielleicht noch eher, das hat sich ja was mit meinem Nachnamen zu tun. Das kann natürlich auch sein. Dann muss ich mal nachforschen.
6: Spannend. Mhm. Gut, danke dir. Gut.
3: Bärbele, hast du denn einen Spitznamen?
6: Nein, nicht mehr. Früher hat mich mal, das war noch in der Schule, haben mich mal so zwei Klassenkameradinnen Bärbele, Josephine, Blumentopf, Herr genannt.
4: Das finde ja passend.
3: Und das haben Sie immer voll ausgesprochen.
6: Ja, wenn Sie irgendwie mich besonders über den Schulhof reizen wollten, da am Humboldt haben Sie gerufen, Bärbele Josephine Blumentopf Herr. Wegen des Blumengeschäfts meiner ja. Eltern.
3: Wahnsinn.
6: Ja, vielleicht okay. sah ich auch aus wie ein Blumentopf, ich weiß nicht. Nein,
3: das wäre ja wieder fies gewesen, Bärbele. Davon gehen wir erstmal nicht aus. Nein.
6: Okay.
3: Ja. Aber interessant. Ja, Erna. Na gut. Elsa, hast du einen Spitznamen
5: gehabt? Nein, ich hatte nie einen Spitznamen.
3: Elsa ist natürlich auch durch die Kürze.
5: Elschen haben sie mich immer gerufen oder so.
4: Die Verkleinerungsfolge.
6: Auguste, jetzt fehlst du noch.
4: Ja, gibt es denn da irgendwas, was du uns verheimlichst?
5: Aber meine Kinder ärgern mich immer. Ich habe nämlich drei Namen. Ich heiße Elsa, Mina, Elisabeth. Die rufen mich manchmal Mina.
4: Mina, ja.
3: Das ist ein schöner Name.
6: Für dich.
5: Meine Großmütter, von meinen beiden Großmüttern.
3: Okay. Genau. Ja, bei mir Spitznamen. In meiner Familie hat man mich Guste genannt. Ne? Ja. Wie man das so kennt. Und ansonsten Spitznamen. Eher so Bärbele, in dem sich drüber lustig machen oder sogar so. Auch richtig fies.
6: Also, Hauptsache, sie haben dich nicht die Weihnachtsgans
4: gewöhnt. Ich wollte jetzt auch gerade darauf ansprechen. Nein, das passt einfach jetzt. Dazu, weil man das so kennt als Kindheitserzählung.
6: Aber böse Verleumdung kann ich jetzt nur sagen.
3: Ja, aber das ist natürlich klar.
6: Das hält sich, ne?
3: Das hält sich. Es kennen immer noch genug Menschen.
6: Unbedingt.
3: Und ich habe ja auch einen sehr schönen langen Hals und die Gans ist da vielleicht nicht ganz so weit hergeholt, auf jeden Fall. Aber ansonsten hat mich, also Frau Guste, haben mich auch oft jemand genannt und einfach sozusagen so zusammengepackt. Frau Guste war auch eine E-Mail-Adresse lange Zeit von mir. Frau Guste gibt es aber nicht mehr. Gut. Ja, schön. Also unsere Spitznamen sind inzwischen jetzt also auch bekannt. Schön. wollen wir aber mal vielleicht mit der ersten Ortschaft beginnen? Bärbele, du machst immer so gerne den Anfang.
6: Ja, unbedingt.
3: Zieh doch mal ein Los.
6: Dann nehme ich doch ein Haar wie Herr.
3: Ah ja.
6: Und ich habe...
3: Haben wir auch noch genug?
6: Hesserode.
3: Erika blättert.
4: Ich blättere schon wieder in meinem schlauen Büchlein.
3: Genau, Hesserode.
4: Und ich bin froh, dass ich das habe. Und was könntet ihr euch so vorstellen? Habt ihr eine Idee? Hesserode liegt an der Helme, muss ich gleich mal sagen.
3: Okay.
4: Also es ist eigentlich gleich um die Ecke.
3: Okay.
6: Ja, ist wirklich sehr nah.
4: Ja.
6: Ich fahre immer durch.
4: Mhm.
6: Okay. Eine sehr hübsche kleine Kirche.
4: Ja, ich habe jetzt gerade erwähnt, dass es an der Häme liegt. Und es ist wirklich so, dass die den Spitznamen Hämeseicher haben.
3: Oh nein.
4: Ja.
3: Oh. Die Murrenschießer bekommen jetzt
4: bekommen Konkurrenz mit den Hämeseichern. Okay. Also der Ort liegt an der Häme im gleichnamigen Tal. Diese Ortslage brachte den Bewohnern ihren Namen ein. Es ist ja allseits bekannt, dass fließendes Gewässer in so manchen Bereichen zu verstärkten Aktionen führt. Sicherlich auch bei den Hesserödern. Also ich könnte mir vorstellen, bei diesen Aktionen könnte es um viel Getränk geben, was ja dann auch wieder abgeführt werden muss.
3: Durchaus. Und die arme Helme.
5: Das Bild ist...
3: Das Bild? Ah ja, beschreib mal, Erika.
4: Also es ist wirklich ein Bild da, wo ein männliches Wesen steht und natürlich im hohen Bogen in die Helme reinpisst oder seicht, wie auch immer.
3: Das Pinkelmännchen. Das ja, also Elsa, hast du irgendwas mit Hesserode? Tun? Keine Anbindung da irgendwie hin.
4: Aber ich habe noch was.
3: Ja,
4: und zwar fand da viele, viele, viele Jahre der Jodlerwettstreit statt.
3: Ah,
4: und da gibt es auch noch so eine kleine Bühne. Und wir haben ja in unserem Chor auch ein Mitglied, die jodelt. Und die hat dort früher, ist dort auch aufgetreten.
6: Erfolgreich aufgetreten.
4: Erfolgreich, genau.
6: Jodelkönigin oder Kaiserin oder so.
4: Das nennt sich Meisterin.
6: Jodelmeisterin.
3: Entschuldigt, ihr Lieben, aber Jodeln, das macht man in den Alpen oder sowas.
6: Nein, im Harz,
5: Harz auch.
4: Ja.
6: Im Harz ist es ganz bekannt.
5: Ja, ist das auch Tradition.
4: Und da ist Alten Prag.
5: Da waren sogar immer Jodelwettbewerbe.
4: In Alten Prag, genau.
6: Alten Prag.
4: Ich bin nämlich jetzt erst dort gewesen.
3: Und das klingt genauso wie das Jodeln, das ich sozusagen mit den Alpen verbinde.
6: Naja, also Jodeln unterscheidet sich schon so territorial ein bisschen.
3: Wie so ein Dialekt.
6: Ja, man kann es auch lernen und wenn uns da nichts mehr einfällt, dann lernen wir hier Jodeln.
3: Bei Enno. Da gibt es bestimmt schöne so Sprachübungen.
6: Jodeln.
3: Ja. Muss der erst ganz langsam anfangen. Dann
6: hört uns keiner mehr zu. Das wollen wir Enno nicht antun, oder?
3: Ja, okay. Aber falls uns heute jemand zuhört, der gerne mit Teil unserer illustren Runde werden will, hier am Teetisch sitzen und über die Spitznamen der Ortschaften reden oder übers Jodeln oder über Weiß der Geier, was, über andere spannende Sachen, kann sich gerne bei Radio Enno melden und dann freuen wir uns über Zuwachs in der Gruppe, richtig?
4: Auf jeden Fall.
6: So. Unbedingt. Und das wäre wirklich, wirklich toll. Wünschen wir uns schon die ganze Zeit, aber unsere Wünsche sind immer irgendwie vom Winde verweht worden. Keiner hat sie erfüllt.
3: Ja, das kommt alles noch, wenn man lange genug dran glaubt. Gut. Dann wird's. Und damit wir jetzt nicht nur quatschen die ganze Zeit, spielen wir jetzt ein bisschen Musik und sind gleich wieder da, hier bei den Silberstimmen und unserem Teil 5 über die Spitznamen der Ortschaften aus dem Landkreis Nordhausen.

0: da sind wir wieder hier im Studio von Radio Enno. Auguste, Erika, Elsa und Bärbele von den Silberstimmen in Teil 5 unserer Sendungen über die Spitznamen der Ortschaften des Landkreises Nordhausen. Da haben wir schon einige gehört, aber bei 77 gibt es auch noch einiges auf die Ohren. Und es macht uns so großen Spaß, liebe Hörer und Hörerinnen. Wir hoffen, Ihnen natürlich auch. Und Elsa hat ganz vorschnell in der Pause gerade mal ein nächstes Los gezogen. Und hat was gezogen?
1: Das S wie Steigertal.
0: Also, Steigertal, ich frage, bevor wir dich, Erika, die Expertin hier in der Runde befragen, habt ihr was zu Steigertal? Also, wo liegt Steigertal?
2: Ja, also Steigertal liegt Richtung Himmelgarten, also von Nordhausen in Richtung Himmelgarten und dann in der Nähe von Lambach. Und ja, da liegt Steigertal.
0: Ich glaube, da bin ich mal hingewandert. Gibt es da sowas wie Mönchsköpfe?
2: Nein, oder da gibt es die Glockensteine.
0: Glockensteine.
2: Genau, die hätte ich jetzt auch erwähnt.
0: Ah ja, okay.
2: Das ist auch sehr interessant als Ausflugsziel, weil das ist nicht weit, das ist ein schöner Spaziergang, geht man einen schönen Weg und man wird...
0: Ah, bergauf, ne?
2: Ja, bergauf. Mhm.
0: Und da kann man wieder einen Stempel
2: ergattern. Da kann man wieder einen Stempel und da kann man auch schön sitzen. Das ist eine schöne Hütte zum Ausruhen und da steht auch überall die Geschichte dran, warum das so genannt wird. Okay. Ja, ansonsten Steigertal. Jetzt seid ihr sicher auch gespannt.
0: Wie nennt man dann Menschen aus Steigertal?
2: Steigertäler nennt. Das ist die Mehrzahl. Nee, Steigertaler. Also, die werden Stahlköppe genannt. Stahlköppe.
0: Okay, vom Metall, Stahl.
2: Ja? Möglicherweise.
0: Dann lies mal vor.
2: Der Volksmund sagt, dass die Steigertaler einen harten Kopf haben und gegen alles Neue negativ eingestellt sind. Neuerungen wurden angeblich viel später als in den Nachbardörfern eingeführt. Es wird sich erzählt, dass im Dreißigjährigen Krieg sogar die Pest an den harten Köpfen der Bewohner vorbeigegangen ist. Das Dorf wurde jedenfalls von ihr verschont.
0: Ja, und ich habe es richtig gespürt von links, dass das wieder so ein Bärbele zu hart, oder? Die Stahlköpfe?
1: Nein, die sind toll. Ich kenne auch einige, die in Steigertal wohnen und ich muss sagen, die passen dahin.
0: Aha, okay.
1: Nein, die sind
0: unbelehrbar.
1: Nein, überhaupt nicht. Die sind nett und so traditionstreu, was ich auch sehr gut finde. Also die haben in diesem Dorf einen guten Zusammenhalt und machen eine ganze Menge untereinander und sind irgendwie so, ja, trotzdem selbstbewusst. Also fühlen sich nicht wie so Dörfler, sondern Herz am rechten Fleck. So kenne ich jedenfalls einige aus Steigertal.
0: Mhm, schön.
1: Ja.
0: Und dann heißen die Stahlköppe.
1: Naja, gut. Und früher hießen die ja so. Ja. Wie die heute heißen.
2: Ja, das habe ich eigentlich auch noch nicht so gehört.
1: Die müssen ja nicht unbedingt Sturköpfe sein.
0: Richtig.
2: Ja, sie sind halt hart wahrscheinlich, hart im Nehmen.
1: Hart im Nehmen. Wie der Stahl gehärtet wurde. Kennt ihr das noch?
2: Ja, genau.
1: Dieses Buch?
2: Ja.
1: Nein, ja, ich liebe Hörerinnen und Hörer. Das hatten wir in der Schule und einige von Ihnen wahrscheinlich auch.
0: Und jetzt müsst ihr kurz darüber erzählen, weil ich hatte es nicht.
1: Was ja, ist dann lies es mal nach.
2: Das ist sehr umfangreich, wir können das jetzt gar nicht alles erzählen.
0: Moment, aber warum treffe ich mich mit euch hier eigentlich, um schlauer zu werden? Und dann sagt ihr, ich muss es lesen.
1: Ja, das wozu gibt es eine KI? Kannst du Kurzfassung nehmen.
0: Willen.
1: Also. Naja, wir schlafen ja auch nicht irgendwie einfach so ein, auch wenn wir älter werden und hier im Seniorenclub sind.
0: Ja, aber wie der Stahl gehärtet wurde.
1: Ja, gab's.
0: Das ist ja faszinierend, okay.
1: Ja,
2: ich kann noch ein bisschen was zu Steigertal sagen. Ja. Und zwar gibt es dort einen sogenannten Schellenberg. Das ist ein Bodendenkmal mit geologisch interessantem Aufschluss von Gips und Plattendolomit. Der alte Stolberg sozusagen. Das ist eigentlich ein bekanntes Gebiet, wo einzigartige Flora und Fauna wachsen. Und das ist wirklich so.
0: Kannst du den Namen dieses Berges oder?
2: Ja, Schellenberg.
0: Schellenberg. Okay, Steigertal, Schellenberg bei den Stahlköppen, also eine kleine Empfehlung.
2: Ja,
0: Stempel gibt es dort in der Nähe auch,
2: genau.
0: Bei Steinkreuzen. Und
1: gut zu erwandern, auch von Nordhausen aus.
0: Ist nicht zu weit.
1: Petersdorf, genau.
0: Ah, über Petersdorf, okay. Mhm. Petersdorf bin ich ja auch schon mal hingelaufen. In den Kindergarten dort. So, und ich bin jetzt mal so frech und sage, ich ziehe den nächsten Ort. Und ich habe Ah, I. Und zwar, da stehen zwei Orte drauf. Erika, da musst du mir jetzt helfen.
2: Ja.
0: Ihlfeld und Wiegersdorf.
2: Mhm. Was? Das ist ein Ortsteil von Ihlfeld.
1: Ach so.
2: Und das gehört zusammen. Deswegen habe ich das auch als Ihlfeld-Wiegersdorf genommen. Mhm. Und dort gibt es einen Spitzname, Rangen.
0: Ah, die Rangen.
2: Die Rangen sozusagen. Aha. Was stellt ihr euch darunter vor?
3: Rangen. Kinder, wenn die so ein bisschen vorlaut und frech sind, sagt man ja auch Rangen dazu.
0: Echt? Rangeln kenne ich nur, wenn man
3: Rangen.
0: Sich...
3: wenn man Rangen.
0: Hm. Rangen. Nee, da habe ich gar keins. Erika, also...
2: Also Wiegersdorf hat vermutlich den Spitznamen Pollaken von den Ehefeldern, die sich als ehemalige Kreisstadt über die Wiegersdorfer erhaben fühlten. Da das tatsächlich bösartig ist, haben sich die Wiegersdorfer wahrscheinlich mit Streichen an den Ehefeldern gerächt. Das brachte ihnen zusätzlich den Namen Rangen ein.
0: Also doch irgendwas.
2: Also doch so ärgern. Sich rächen und verärgern. Hattest du recht.
1: Ja, dann kann man nur sagen, die beiden Ortsteile sind eigentlich zusammengewachsen. Wenn man da so durchfällt, sieht man keinen Unterschied mehr. So früher war das klar zu unterscheiden, da bin ich sehr oft lang gefahren. Aber heute gehören die wahrscheinlich so zusammen.
0: Aber woran hast du es unterschieden? Weil dazwischen Raum war, sozusagen keine Gebäude, oder war es noch ein anderes Kriterium?
1: Das war kein weiteres Kriterium.
0: Mhm. Okay,
1: also war etwas mehr Raum und der ist inzwischen dichter besiedelt worden.
0: Sie sind verschmolzen.
2: Und gehört eben auch zur Gemeinde Harztor.
0: Mhm. Ihlfeld, Wiegersdorf. Und aber es ist schon fies, also Polacken.
2: Ja, das ist uns auch beschrieben, dass das ein Schimpfname ist.
1: Ja, das wäre auch heute wieder ein Schimpfname.
2: Ja, auf jeden Fall.
0: Vielleicht ist es Ihnen ja auch mit den Menschen so gegangen wie mit dem Ort. Sie sind langsam zusammengewachsen. Ja. Vielleicht gibt es da jetzt schon gar keine Rangen mehr. Rangeleien.
2: Wobei sich Rangen eben schöner anhört als Polacken.
0: Ja, tatsächlich. Ich bin immer noch so an diesem Wort. Rangeleien, Rangeln, der Rang, also wenn man etwas erreicht, ne, also einen höheren Rang.
1: Ja, ich glaube, damit hat es nichts zu tun.
0: Das ist ja spannend.
3: Nee, also Rangen, das sind wirklich ein bisschen bösartig.
2: Welche, die sich mal zanken und
3: frech sind die, ja.
0: Ah, ja. Siehst du, Elsa, so entwickelt sich die Sprache gut, dass wir dich dabei haben, die noch ein bisschen früher geboren wurde als wir. Okay, sehr schön. Dann haben wir in unserer heutigen Folge jetzt schon Hesserode, Steigertal und Ihlfeld-Wiegersdorf gehabt. Wir bewegen uns langsam. Ich finde auch, es werden eindeutig weniger Lose auf dem Tisch. Was sagt ihr?
1: Oh ja, ich glaube, das hoffen die Hörer auch langsam. Es ist nicht eine unendliche Folge.
0: Nee, das stimmt.
1: Vielleicht noch ein, liebe Hörer. Das liegt aber so ein bisschen an Ihnen. Sie könnten ja auch mal signalisieren, ob Sie noch was hören möchten oder nicht.
0: Ja, machen wir bald mal eine Umfrage. Sollen wir eine weitere Folge machen?
1: Genau.
0: Okay, aber Erika hat, während wir uns hier unterhalten haben, schon gezogen. Welchen Ort?
2: Ich habe den Ort Rodishain gezogen.
0: Aha.
2: Ich bin erst vor kurzem dort gewesen. Ich erzähle gleich, warum. Der Spitzname von diesem Ort ist Drachen. Und ich weiß zum Beispiel, dass es dort einen Drachenverein gibt, die auch sehr aktiv sind. Das ist sogar ein eingetragener Verein und die machen für unsere Kinder, organisieren sie monatlich familienfreundliche Aktionen für Kinder und fördert die Dorfgemeinschaft. Mhm. Also ganz interessant und die sind auch sehr, sehr aktiv. Dort gibt es auch ein interessantes Ausflugslokal und zwar die Wolfsmühle. Ist vielleicht dem einen oder anderen bekannt.
3: Ja.
2: Und es gibt eine ganz tolle Kirche, da bin ich nämlich vor kurzem gewesen. Und zwar hat man dort die Möglichkeit, weil ja die meisten Kirchen verschlossen sind, dass man dort auf einer Telefonnummer, also Klingel, nee, an einer Klingel drückt und da meldet sich jemand und da wird die Tür geöffnet. Und da kann man allein in die Kirche reingehen und die ist sehr, sehr schön. Also die muss man sich wirklich mal anschauen. Die heißt Kirche Sankt Philippi und Jakobi.
0: In Rodishain.
2: In Rodishain, genau.
0: Wo liegt Rodishain?
1: Richtung Stolberg. Wenn du nach Stolberg fahren willst, kommst du an Rodishain vorbei.
0: Okay.
1: Über Petersdorf.
0: Also sind wir in der Richtung geblieben, wie eben schon.
1: Ja, das war ein guter Zufall.
2: Die ja. Orte sind ziemlich nah.
0: Ja, das, ja, also hier kann man ja sowieso vieles auch erlaufen oder schnell erfahren. Ne? Mit dem Auto ist nicht weit. Ja, die Rodisheiner, sagt man.
1: Rodisheiner.
0: Rodisheiner. Interessant. Sehr schön.
1: Ich kenne Rodisheim, weil sie ein sehr schönes Kinderheim haben. Und ja. Das gehört zur Frohen Zukunft in Nordhausen. Mhm. Und da sind die Kinder super gut aufgehoben.
0: Schön.
1: Deshalb war ich öfter in Rodisheim.
0: Das hört man doch auch gerne.
2: Gern, ne?
0: Ja. Okay, die Drachen. Hatten wir jetzt aber schon gehört, warum die so genannt werden?
2: Haben wir noch nicht. Wir haben alles andere besprochen, aber noch nicht warum. Rotzhagen lautete die Bezeichnung für den Ort Rodisheim, was sicherlich auf eine Entstellung des Ortnamens zurückzuführen ist. Das lässt allerdings keine Ableitung auf den Spitznamen der Bewohner zu. Es kann ein Kosename sein, aber auch das Gegenteil.

0: Liebe Hörer und Hörerinnen, aus welchem Ortsteil oder aus welchem Ort im Landkreis Nordhausen kommen Sie denn? Wir haben nämlich hier mit den Silberstimmen eine Sendestunde gestaltet, in der wir uns über die Spitznamen dieser Ortschaften unterhalten. Erika hat dazu ein schönes Buch mitgebracht und Lose gebastelt, damit wir jede Sendung auch über andere Ortschaften sprechen. Und in diesem Büchlein wird so erklärt, naja, warum heißen denn bestimmte Menschen Drachen oder Brandwien, Pisser oder was hatten wir denn heute alles schon in der Folge? Wir hatten Krim de Rode, das war irgendwas mit Wisselbeerkönigen. Ihlfeld-Wiegersdorf, könnt ihr euch daran noch erinnern? Rodishain.
1: Und die Helmeseicher nicht zu vergessen.
0: Helmeseicher, war das Hesserode? Nee, Helmeseicher? Doch, unser erster Ort Hesserode war das.
2: Hesserode war das.
0: Ich merke nämlich, wenn wir die Sendung machen und dann haben wir so ein paar Ortschaften schon hinter uns, ich hau ganz schön viel so durcheinander. Also das muss ich mir dann selber mal immer wieder anhören, was wir gerade so gelernt haben. Und Erika, aber du hast gerade schon einen Ort gezogen, den wir jetzt etwas näher kennenlernen.
1: Ich habe Schiedungen gezogen und zwar gehört das zur Gemeinde Hohenstein und das liegt in der Nähe von Trebra, fällt mir jetzt nur ein. Und da gibt es den Spitznamen Grätenfresser.
2: Also das klingt auch nicht so freundlich.
1: Tut mir leid. Aber es muss ja was zu tun haben mit Gräten und Gräten kommen von Fischen. Also irgendwas mit Fischen.
2: Ja. Das war auch manchmal so üblich. In Hungerszeiten hat man da teilweise auch die Gräten zumindest mit verarbeitet.

0: hat man klein gestoßen bei den wenigen Sachen, die es. Naja, kommt drauf an, was für Krete. Also die Hauptkrete sicherlich nicht. Aber wurde auf jeden Fall mitverwendet. Also gegessen hat sie keiner, aber wahrscheinlich klein zerrieben. Also es ist nicht ganz unüblich, dass man Kreten auch mit verwendet hat.
1: Ja, das ist eben mein ungläubiger Blick. Ne? Ich bin halt in der Generation. Na,
0: die Jugend.
1: Genau.
0: Die Jugend von heute kann sich das gar nicht mehr vorstellen, dass wir sogar mal an Gräten gezogen haben oder gedarbt haben oder ähnliches.
2: Gekocht.
0: Mhm. Ja,
1: ja, es tut mir ich fühle mich ganz leicht diskriminiert, aber okay.
0: Nein. Die Jugend braucht sich nicht diskriminiert zu fühlen, sondern einfach nur mal okay, ihr Armen. Wenn du uns bedauerst, reicht es uns doch. Es wird trotzdem groß und stark und alt geworden sind.
1: Du willst Mitleid?
0: Nein, auf keinen Fall. Nein.
3: Ich wollte zu unserer Zeit aus nichts, was sie macht.
1: Selbst so Kräten.
2: Genau. Aus Kräten gab es eine Fischsuppe.
1: Aber das wäre doch ein schöner Spitzname, weil, Bärbele, du immer sagst, das klingt so fies, eine Krätenfresser. Aber vielleicht ist das ja auch besonders sparsame Menschen, die sogar die Kräten essen.
0: Genau.
1: Guck mal, das wäre doch
2: verarbeiten
1: eine positive.
2: Und dann genau. daraus
0: aber,
2: was essen.
0: Aber vielleicht kann Erika uns nun aufklären,
2: ich hoffe
0: bevor
2: es.
0: Wir weiter spekulieren. Ne?
2: Eins gab es um Schiedung viele Teiche. Es wimmelte nur so von Hechten, Karpfen und Schleien in den Gewässern. Die Fische traten in so großen Mengen auf, dass die Gutspächter nicht genug Käufer finden konnten. Den Schiedungern kam dieser Umstand zugute. Sie bekamen den Fisch billiger, ja, oftmals kostenlos. Die Bewohner der Nachbardörfer waren darüber verärgert und verpassten den Schiedungern boshafterweise den Namen Krätenfresser. Also fresst doch eure Kräten selber, so ja. ungefähr.
3: Ja.
2: Oh, also doch schon ein bisschen.
1: Ein bisschen böse.
2: Boshaft, ne?
1: Die neiden ihnen, dass sie das günstiger gekriegt haben. Oder? Habe ich das falsch verstanden? War ich mit meinen Gedanken schon wieder so abgedriftet?
0: Nein, du warst schon richtig.
2: Du warst, ja.
0: Sie haben halt irgendwie, ich glaube schon, dass das auf Neid hinausläuft.
1: Ja. Die kriegen das billiger.
2: Die kriegen das billiger.
1: Also,
2: und
1: ja, mein Gott, dann stopft es euch halt
2: genau.
1: rein.
2: Genau.
1: Kretenfresser.
3: Aber
1: Schiedungen
3: wollten sie auch nicht für die Fische.
1: Nee, sie wollten es genauso günstig haben wie die Schiedunger. Sagt man das so?
2: Schiedunger. Schiedunger, ja, würde ich auch sagen. Es gibt noch einiges zu sagen zur Gemeinde. Mhm. Und zwar gibt es dort große Teiche, große Speicher. Und da ist ja auch naheliegend der Stausee am Oberlauf der Helme. Eine evangelische Dorfkirche zum Heiligen Geist ist ein bedeutendes historisches und architektonisches Wahrzeichen und hat eine interessante Geschichte. Vielleicht können Sie ja gerne mal nachlesen, liebe Hörerinnen und Hörer.
1: Mhm. Überschiedungen und die in Schiedungen lebenden Krätenfresser.
0: An Teiche kann ich mich jetzt in Schiedungen gar nicht mehr erinnern.
2: Aber es muss ja welche gegeben haben, weil es ja Fische
0: jetzt
2: gab.
0: Jetzt scheint es
2: vielleicht nicht mehr so
0: nicht
2: viele,
0: mehr so, ne? Aber vielleicht
2: auch ein bisschen versteckter.
0: Versteckter.
2: Das kann ich mir auch vorstellen.
0: Gut, dann können
2: also
0: wir keine
2: mehrere geben.
0: Fische noch. Holen dort, wenn die versteckt sind.
2: Ja, das stimmt. Da kommen wir aber
1: einfach,
2: nicht hin.
1: Genau. Erst haben sie es billiger gekriegt, dann wurden sie dafür auch noch bestraft, indem sie Krätenfresser genannt wurden. Da würde ich meine Teiche und Fische aber auch verstecken vor den Leuten, die mir
2: also
1: das nicht gönnen.
2: Zuwachsen
1: Na?
2: Lassen und dann, sie waren
1: aber
2: nicht
1: hallo.
2: Mehr gesehen.
1: Dann esse ich meine Gräten immer selbst. Also, so. Nee, sehr schön. Sehr schön. Schiedungen. Aber ich finde es wieder, ich finde, hier fällt mir auch wieder auf, so der Ort heißt Schiedungen. Aber es geht um Teiche und solche Sachen, ne? Wie, ich finde sowieso, wie man Orte genannt hat, das ist doch manchmal, bei Steigertal kann ich es mir erklären oder Rodishain kann ich mir auch, ne? So, da hat man so ein Bild. Bei Schiedungen, da gibt es viele Scheidungen. Nein, jetzt fühlen wir uns weit. Okay. Bei so viel Krätenfressern.
0: August
1: so.
0: Zieht und zieht und zieht und hat
1: schon wieder ein I. Und schon wieder mit zwei Orten. Es tut mir leid, liebe Hörer, das ist Immenrode in Haferungen.
2: Und Haferungen. Immenrode und Haferungen.
1: Kenne ich gar nicht. Immenrode, Haferungen.
2: Gehört auch zur Gemeinde Werther.
1: Ah ja.
0: Ja.
2: Ja.
0: Da so in der Nähe.
2: Genau, so ein Stückchen weiter dann noch. Ne? Immenrode und Haferungen sind also gleich Orte nebeneinander. Deswegen hört man sie sicher auch zusammen benannt. Und die Spitznamen sind auch ähnlich. Das eine sind die Immenröder Stangen und die Haferunger Rangen. Und Rangen hatten wir doch eben schon mal.
3: Ja, ja, bei Wiegersdorf. Elsa
2: bei Wiegersdorf. Das ist schon total interessant.
0: Stangen und Rangen. Na gut.
2: Auf ich kann ja Fall. Mal schauen, was es so ja, dazu zu
0: klär
2: sagen
0: uns
2: gibt.
0: Doch mal auf, Erika.
2: Die Jugendlichen der beiden Orte neckten sich häufig. Sie begrüßten sich wie folgt. Die Immenröder rufen Haferunger Rangen und die Haferunger antworteten mit Immenröder Stangen. Und alle zusammen langet beide der Dalwe.
3: Oh, das holt das, der Teufel.
2: Den Spruch, genau. Langet beide der Dalwe. Ja. Also so viel, holt beide der Teufel. Die Immenröder werden außerdem als Schlapphüte benannt. Warum? Darüber gibt es nur Spekulationen. Ja. Aber vermutlich haben sie gerne so Schlapphüte getragen.
3: Genau.
1: Da gab es bestimmt jemanden im Ort, der solche Hüte sehr gut herstellen konnte. Und dann war das einfach so Trend, wie so eine kleine Uniform. Ah, geh rüber, hol dir einen Schlapphut. Immenröder, also das war eine Begrüßung, ja? Also
2: ja, ja, eine Begrüßung.
1: Haferunger,
2: gegenseitig.
1: Haferunger, Immenröder, Stangen,
2: genau.
1: Langets, was euch der Deibel.
2: Langet beide der Deibel.
1: Langet beide der Deibel. Deibel.
2: Ja, in Imrode gibt es noch das große Seeloch und das wird als frühgeschichtliche Kultstätte angesehen. Mhm. Und in Haferungen gibt es, also gehört auch zur Gemeinde Werther, eine Dorfkirche St. Andreas, die 1720 erbaut wurde. Und darin ist eine Gruft der Familie der Drosten von Lüdecker und einen der schönsten Taufengel im Landkreis Nordhausen. Also es wäre auf jeden Fall mal sehenswert, wenn jemand in Haferungen ist, dass er sich die Kirche mal anschaut. Mhm. Oft sind die ja nicht mehr öffentlich. Man muss mal gucken, wie man da so zugänglich wird. Also mich interessiert das jetzt auch. Und ich werde sicher mal nach Immenrode müssen.
1: Erika, wo du dann immer schon überall warst. Also ganz ehrlich, du kommst rum.
0: Ja, ich hoffe, Immenrode hat auch eine Stempelstelle.
2: Hat es sicher nicht, aber das ist egal.
0: Liebe Immenröder, schaffen Sie mal eine Stempelstelle, dann kommt die Erika.
2: Ich bringe danach mal so das Opfer.
1: Genau.
2: Was freudvoll ist.
1: Und hinterlässt vielleicht dann, wie nennst du die Steine immer, die du da...
2: Wandersteine. Genau.
1: Ich finde, Haferungen hat einen Wanderstein verdient.
2: Okay, gut.
1: Oder?
2: Ja, ich kann ja einen Haferung und einen Immenröder.
0: Aber sie weiß ja dann nicht, wo sie ihn verstecken soll. Oder
2: doch, da finde ich, ja, das weiß ich meistens. Also an der Kirche zum Beispiel. Wenn sie so sonst zugänglich ist, dann wird er auch gefunden. Mhm. Oder es gibt ja, wie gesagt, dieses große Seeloch noch in Immenröde. Mhm. Vielleicht gibt es da eine Sitzgruppe oder so. Und da lagere ich auch öfters mal Steine ab.
0: Ach ja, liebe Hörerinnen und Hörer, ist Ihnen das schon mal hier erklärt worden, dass Erika immer so wunderschöne, kleine, feine Steine bemalt, ganz vielseitig und dann versteckt sie sie. Und ich finde das wunderbar, weil sie bekommt dann auch Steine, weil das scheinbar, Erika, das ist doch so eine Tradition unter euch Wanderfreunden, dass ihr euch so gegenseitig, ja, ich sag mal, viel Glück wünscht oder alles Gute und selbst bemalte Steine auslegt. Eine sehr schöne Geste. Und Erika, du hast die auch dann immer mal fotografisch festgehalten.
2: Genau.
0: Und so erfährst du dann zum Beispiel auch von anderen.
2: Ob er gefunden wurde.
0: Ja, wie macht man das?
2: Ja, da gibt es also, zum Beispiel hier im Harz gibt es die Harzsteine-Gruppe. Aber die gibt es es gibt eigentlich inzwischen in ganz Deutschland solche Gruppen, die Wandersteine auslegen, also bemalen und auslegen. Und ich mache das auch schon seit vielen Jahren und ich kann wirklich sagen, ich habe bestimmt schon 2000 selbst bemalte und vorher selbst gesammelte Steine ausgelegt. Also das macht Spaß, muss ich sagen. Und vor allen Dingen ist es so herrlich, wenn Kinder die Steine finden. Also die werden an irgendwelchen Stellen ausgelegt, zum Beispiel an Stempelstellen oder aber auch in besonderen Steinbrüchen oder einfach schöne Gegenden in Denkmal. Oder was ich auch gerne mache, dass ich Kindern die schenke. Und dann siehst du die Freude natürlich im Gesicht. Und das ist einfach wunderschön. Das macht viel Spaß. Und es motiviert mich immer wieder, dass ich das eben weitermache. Na?
0: Das ist auch ganz schön. Wunderschön.
1: Ja, eine schöne Art des Kommunizierens auch.
2: Ja.
1: Ne? Also in unserem Zeitalter von E-Mail und SMS-Nachricht, WhatsApp oder sowas, ne, ist so ein Stein, den man dann da findet und den man vielleicht auch austauscht. Also sozusagen, man nimmt was mit, man lässt was da. Ist das eine tolle Art und Weise, irgendwie zu sagen, hier, Ich war da.
2: Hier bin ich. Wie gesagt, die werden dann in den Gruppen gepostet. Mhm. Aber ich muss auch dazu sagen, also leider werden nicht so viel gepostet, weil viele das vielleicht auch noch nicht wissen, wie das funktioniert.
1: Genau.
2: Aber das ist auch nicht schlimm. Es entschädigt, wenn mal ein Lächeln kommt, wenn der gefunden wird oder man beobachtet das.

0: Kreis Nordhausen. Und ja, wir hatten heute Grimderode, Günzerode, Hesserode, Steigertal, Rodishain, Schiedungen, Immenrode, Haferung und Ihlfeld-Wiegersdorf. Also ich finde, noch mehr kann man auch in eine Stunde nicht packen. Ich hoffe, Sie, liebe Hörer und Hörerinnen, hatten Spaß beim Zuhören. Und ich hoffe, ihr drei, Bärbele, Elsa und Erika, wir sehen und hören uns demnächst wieder. Da würde ich mich sehr freuen. Danke, dass ihr da wart.
1: Auf jeden Fall gerne.
2: Vielen Dank, Erika. Eine super tolle Idee. Und ich kann nur sagen, hören Sie doch mal bei uns mit rein und kommen Sie einfach her.
0: Und ja, genau.
3: Genau.
0: Und eventuell finden Sie die ein oder andere Folge, die wir vorher aufgenommen haben, auch noch in unserer Mediathek www.radio-no.de. Machen Sie es gut und bis bald. Tschüss.
1: Tschüss.
2: Tschüss.
3: Tschüss.

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2: Am Mikrofon begrüßt sie Lilly Firmer. Und das sind unsere Schlagzeilen. Freie Fahrt. Bahnstrecke in Erfurt wieder befahrbar. Jazzfest. Morgen erstes Konzert im Clubhaus. Verstärkung. Zwei neue bei der Berufsfeuerwehr. Und Ramp Story, Lesung der DDR-Legende im Ratssaal. Das Wetter? Heute ist es heiter und trocken bei bis zu 27 Grad. Die Regionalbahnen zwischen Erfurt und Nordhausen fahren ab morgen wieder nach 6 Monaten planmäßig. Wie die Deutsche Bahn mitteilte, sind die Bauarbeiten zwischen Erfurt Hauptbahnhof und Erfurt Nord beendet. Auf den innenstädtischen Streckenabschnitt musste eine Eisenbahnbrücke erneuert werden. Deshalb war Erfurt Nord Start- und Endhaltestelle für die Regionalbahn nach Nordhausen. Zwischen Erfurt Nord und dem Hauptbahnhof fuhren Ersatzbusse oder die Fahrgäste konnten in die Stadtbahn einsteigen. Mit dem Trio Lammel, Lauer, Bornstein startet das 43. Jazzfest morgen in der Nordhäuser Jazzmangel. Die Band hat sich in den vergangenen 15 Jahren eine eigene Klangsprache innerhalb der internationalen Jazzszene erarbeitet und 3 Alben veröffentlicht. Für ihre Musik erhielt sie viel Anerkennung und wurde unter anderem für den Jazz Echo nominiert. Ein ausführliches Interview mit dem Jazzclub-Vorsitzenden Holger Gonska zum 43. Jazzfest hören Sie im Programm von Radio Enno. Oberbürgermeister Kai Buchmann hat vorgestern Felix Etzroth und Pascal Gödecke zu Brandmeistern im Beamtenverhältnis auf Probe ernannt. Beide haben ihre 18-monatige Ausbildung und die anschließende Laufbahnprüfung erfolgreich abgeschlossen. Ab morgen verstärken sie die Nordhäuser Berufsfeuerwehr. Felix Etzroth stammt aus Nordhausen und war zuvor als Fachangestellter für Bäderbetriebe tätig. Pascal Gödecke kommt aus dem Eichsfeld und arbeitete nach seiner Ausbildung zum Fachinformatiker für Systemintegration im IT-Service. Am 15. Oktober ist der Autor und Schlagzeuger Delle Krise zu Gast in der Stadtbibliothek Nordhausen. Im Ratssaal liest er aus seinem Buch Nach der Schlacht die Ramp-Story. Krise war von 1994 bis 2020 Schlagzeuger der Rockband Ramft. Zuvor spielte er unter anderem in verschiedenen Bands der DDR. Nach der Wende arbeitete er mit Musikern wie Gerhard Gundermann und dessen Seilschaft zusammen. Mit seiner zweiteiligen Ramp-Story blickt Krise auf die Geschichte der Band und die DDR-Musikkultur zurück. Die Lesung beginnt am 15. Oktober um 19 Uhr im Ratssaal der Stadtbibliothek. Und nun das Wetter für Nordhausen und den Südharz. Heute zeigt sich der Himmel heiter und es bleibt trocken. Die Temperaturen steigen noch einmal auf bis sommerliche 24 bis 27 Grad. Im Harz werden 22 Grad erreicht. Dazu weht ein schwacher bis mäßiger Wind aus Südost. In der Nacht zum Donnerstag bleibt es gering bewölkt und niederschlagsfrei. Die Temperaturen gehen dann auf 9 bis 6 Grad zurück.

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1: Ja, liebe Hörer, die Tage werden merklich kürzer, nachts wird es empfindlich frisch und das Laub beginnt sich zu verfärben. Der Herbst ist da. Ja, und dann wird dann auch der Nordhäuser Jazz Club besonders aktiv, denn es steht das traditionelle Jazzfest auf dem Programm, in diesem Jahr bereits das 43. Bei mir ist jetzt Holger Gonska, der Vorsitzende des Nordhäuser Jazz Clubs. Auf welche Bands bzw. Konzerte können sich denn die Gäste freuen?
2: Wie immer nur das Beste. Also, der beginnt das Jazzfest, der Jazzhead am 2. Oktober in der Kreissparkasse Nordhausen in der Galerie. Das ist so eine Art Tradition, weil die Kreissparkasse ist unser größter Sponsor und die möchten gerne in ihrem Haus den Jatz haben. Dort werden Lammel, Lauer, Meining und Antonia Hausmann auftreten. Das ist sehr angenehme Jazzmusik und logischerweise empfehlenswert. 20 Uhr geht's los. Das Jazzfest zieht sich bis zum 7. November. Allerdings, weil es so ein bisschen kurz ist, haben wir dann noch sogenannte Epilogkonzerte, die ziehen sich bis in Dezember rein. Das steht alles auf der Internetseite des Jazzclubs. Es wird auch ein Banner geben am Rathaus wie immer und Flyer und Programmhefte etc. Nach der Eröffnung geht es dann sukzessive weiter. Am 10.10. eine Band aus der Schweiz. Am 24.10. irische Musiker, die sind bekannt und beliebt. Da ist es immer gut und fast überfüllt zu dem Konzert. Am 30. Kalle Kalima, ein finnischer Gitarrist mit seiner Band. Und dann am 7.11. der Jatz-Rabatz im Theater. Dieses Jahr was ganz Außergewöhnliches. Da im Frühjahr hat Charlie Eidler mit 4 DDR-Gitarristen eine Art All-Stars auf die Bühne gebracht hier in der Jazzmangel. Und da kam die Idee, das kann man doch eigentlich mit allen All-Stars der DDR-Jazz-Szene veranstalten. Deswegen steht der Jatz-Rabatz unter East Jazz All-Stars on Stage am 7. November im Theater in Nordhausen. Und da stehen wirklich die alten Jazz-Stars zusammen auf der Bühne. Erst jeder einzeln oder in kleinen Formationen und dann zum Schluss alle. Also Angelika Welz, Pascal von Froflewski, Conny Bauer, Uli Gumbart, Baby Sommer, Charlie Eidner, Uwe Kubinski, Joe Sachse, Jürgen Hecke, Volker Schlott, Frieda Wegbergner, Günter Heinz und. Das wird eine Riesennummer und wie schon erwähnt, wird es das eventuell nicht nochmal geben, weil auch einige so schon betagt sind und auch diese Zusammensetzung, das glaube ich nicht, das ist also was ganz Besonderes und das ist insoweit oberempfehlenswert, weil das ist einmalig, also eine Empfehlung. Und da gibt es auch, man muss sagen, noch Karten, also man sollte sich sputen, weil das ist, wird gut verkauft, weil sich offensichtlich viele bewusst sind, sowas werden wir nicht nochmal sehen und hören. Die ganze Sache wird auch moderiert durch Ulf Drechsel, das ist ein bekannter Moderator aus dem Jazzradio, also eine komplett außergewöhnliche Veranstaltung.
1: Und mit dem Konzert ist ja noch nicht mal Schluss, danach können ja noch gedanced werden.
2: Genau, so sieht's aus. Also wer sich ausgeht mit dem Jatz-Rabatz, früher war das ja mal von oben nach unten bis früh um 3, dadurch, dass das Theater noch nicht fertig ist, haben wir dann ab 22.50 Uhr bis um 1 eine Tanzband in Anführungsstrichen, Ab Davis and the Super Band, der ist auch 80 Jahre alt, der war auch schon 2-3 Mal, auch beim Jazz-Rabatz, also das ist so Rhythm and Blues, da kann man das Tanzbein schwingen.
1: Früher war der Jazz-Rabatz ja immer der Abschluss des Jazzfestes, das ist aber in diesem Jahr anders.
2: Genau, weil das so ein bisschen kurz ist, vom 2.10. bis zum 7., da gibt es die Epilog-Konzerte, wie gesagt, die dann noch bis in Dezember reingehen, auch mit sehr guten Musikern, so guten Bands und so weiter. Alles auf der Internetseite des Jazzclubs, alles auch aktuell, falls sich noch irgendwas ändert oder so. Genau, es wird ein schöner Herbst bis in den Winter rein, mit guter, vielfältiger Musik.
1: Der Vorsitzende des Nordhäuser Jazzclubs, Holger Gonska, macht uns Appetit auf das 43. Jazzfest. Wann und wo dann jeweils das aktuelle Konzert stattfindet, das erfahren Sie natürlich hier bei Radio Enno oder aber auch auf der Website unter jazzclub-nordhausen.de.
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Mein Buchtipp von Rico Fromm, gesprochen von Anja Jeschik. Helmut Exner, der Zylinder. Eine frische kleine Krimikomödie, sagt man das bei Büchern auch so? Habe ich heute als Buchtipp für Sie. Helmut Exner, Sie erinnern sich? Ich hatte schon einen Krimi von ihm mit Namen Walburgismord vorgestellt. Er hat in seinem EPV-Verlag nun ein neues Werk mit dem Namen Der Zylinder herausgebracht. Es ist die Nummer 23 in der Reihe mit den skurrilen, aber liebenswerten Fräulein Böschen, die natürlich auch in diesem Fall eine einflussnehmende Rolle spielt. Aber beginnen tut die Geschichte auf Mallorca. Dagmar ist Ende 70 und hat die Nase voll von ihrem Mann, der sich als pensionierter Regierungspräsident in Neuss auf der Insel eine Finca geleistet hat und seit Jahren nur noch dort seine freie Zeit verbringt. Dagmar reist ab, verbringt eine kurze Zeit im heimischen Domizil, nimmt ein paar Fahrstunden und fährt anschließend dahin, wo sie schon immer hin wollte, in den Harz, denn dort wurde sie geboren. Sie trifft auf ihre ehemalige Lehrerin, Fräulein Höschen, und die beiden freunden sich an. Nach wenigen Tagen lernt sie den Künstler Detlef Schukowski kennen, verliebt sich in den Mann und zieht zu ihm. Eines Tages kreuzt ihr Mann Wolfgang auf, der Dagmar gesucht hat und sie nun in Lautenthal findet. Zur gleichen Zeit kommt ein Buch auf den Markt, welches eigentlich eine Dissertation eines Wissenschaftlers ist, der sich mit Kindermorden beschäftigt. Auch im Harz hatte es einige gegeben. Einen Mann hat man verurteilt und ins Gefängnis gesteckt, Detlefs Vater. Der hat dort seine Memoiren geschrieben und auch ein Aribert Müller darin erwähnt, der Kindsmorde begangen haben soll. Als Dagmar davon erfährt, wird sie bleich. Der Mann war ihr Schwiegervater. Es gab nur ein Mädchen, das lebend gefunden wurde. Es stellt sich heraus, dass es Dagmar war. Deshalb war ihre Mutter mit ihr weggezogen. Ein Journalist aus der Region bekommt dieses Buch mit der Dissertation in die Hände und geht dem Fall nach, offensichtlich um Artikel darüber an verschiedene Zeitungen zu verkaufen. Eines Morgens ist am Bierstein in Lautenthal richtig was los. Polizei in Uniform, in Zivil, Krankenwagen und zum Schluss ein Leichenwagen fahren zu dem Berg. Das bleibt natürlich auch Fräulein Höschen nicht verborgen. Wenig später wird bekannt, Wolfgang Müller, Dagmars Mann, wurde ermordet aufgefunden. Erschlagen mit einem Knüppel. Wer war der Mörder? Als die Mordwaffe gefunden wird, befinden sich zwei männliche und eine weibliche DNA darauf. Als Seitenstrang zieht sich auch eine sehr mysteriöse Geistergeschichte durch diesen humorigen Krimi. Ein verstorbener Steiger namens Franz hatte vor Jahren den letzten Kommissar ins Jammerland gezogen, weil dieser Selbstmorde auf den Kerbholz hatte. Jetzt wandelt dieser als Geist durch den Ort, um seinen Zylinder an den weiterzugeben, der sich als nächstes eines Mordes schuldig macht. Wird er ein Opfer finden, um selbst Ruhe zu haben? Helmut Exner hat eine Erzählweise, die es einfach spannend macht und arbeitet dabei auch mit den Stereotypen unserer Heimat, dem Harz. So kommen immer wieder Sprichworte und Ausdrücke unserer Region zutage. Zudem schafft er dadurch auch im neuesten Werk Der Zylinder immer wieder eine Situationskomik, die einen oft schmunzeln lässt. Zudem sind Fälle nicht zu kompliziert, so dass man auch den Überblick behält. Außerdem hat der Zylinder eine angenehme Länge. Mit 155 Seiten ist er das Richtige als Abendlektüre im Bett. Auch am Strand oder im Freibad ist dieser Krimi im Taschenbuchformat die passende Lektüre. Ich denke, dass Helmut Exner, der Zylinder mit dem beliebten Fräulein Höschen, für alle Hobbykriminalisten ab 16 Jahren geeignet ist. Auf jeden Fall wird es spannend und kurios. Hello.

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1: Am Mikrofon begrüßt sie Lilly Firmer. Und das sind unsere Schlagzeilen. Freie Fahrt. Bahnstrecke in Erfurt wieder befahrbar. Jazzfest. Morgen erstes Konzert im Clubhaus. Verstärkung. Zwei neue bei der Berufsfeuerwehr. Und Ramp Story. Lesung der DDR-Legende im Ratssaal. Das Wetter? Heute ist es heiter und trocken bei bis zu 27 Grad. Die Regionalbahnen zwischen Erfurt und Nordhausen fahren ab morgen wieder nach 6 Monaten planmäßig. Wie die Deutsche Bahn mitteilte, sind die Bauarbeiten zwischen Erfurt Hauptbahnhof und Erfurt Nord beendet. Auf den innenstädtischen Streckenabschnitt musste eine Eisenbahnbrücke erneuert werden. Deshalb war Erfurt Nord Start- und Endhaltestelle für die Regionalbahn nach Nordhausen. Zwischen Erfurt Nord und dem Hauptbahnhof fuhren Ersatzbusse oder die Fahrgäste konnten in die Stadtbahn einsteigen. Mit dem Trio Lammel, Lauer, Bornstein startet das 43. Jazzfest morgen in der Nordhäuser Jazzmangel. Die Band hat sich in den vergangenen 15 Jahren eine eigene Klangsprache innerhalb der internationalen Jazzszene erarbeitet und 3 Alben veröffentlicht. Für ihre Musik erhielt sie viel Anerkennung und wurde unter anderem für den Jazz Echo nominiert. Ein ausführliches Interview mit dem Jazzclub-Vorsitzenden Holger Gonska zum 43. Jazzfest hören Sie im Programm von Radio Enno. Oberbürgermeister Kai Buchmann hat vorgestern Felix Etzroth und Pascal Gödecke zu Brandmeistern im Beamtenverhältnis auf Probe ernannt. Beide haben ihre 18-monatige Ausbildung und die anschließende Laufbahnprüfung erfolgreich abgeschlossen. Ab morgen verstärken sie die Nordhäuser Berufsfeuerwehr. Felix Etzroth stammt aus Nordhausen und war zuvor als Fachangestellter für Bäderbetriebe tätig. Pascal Gödecke kommt aus dem Eichsfeld und arbeitete nach seiner Ausbildung zum Fachinformatiker für Systemintegration im IT-Service. Am 15. Oktober ist der Autor und Schlagzeuger Delle Krise zu Gast in der Stadtbibliothek Nordhausen. Im Ratssaal liest er aus seinem Buch Nach der Schlacht die Ramp Story. Krise war von 1994 bis 2020 Schlagzeuger der Rockband Ramp. Zuvor spielte er unter anderem in verschiedenen Bands der DDR. Nach der Wende arbeitete er mit Musikern wie Gerhard Gundermann und dessen Seilschaft zusammen. Mit seiner zweiteiligen Ramp Story blickt Krise auf die Geschichte der Band und die DDR-Musikkultur zurück. Die Lesung beginnt am 15. Oktober um 19 Uhr im Ratssaal der Stadtbibliothek. Und nun das Wetter für Nordhausen und den Südharz. Heute zeigt sich der Himmel heiter und es bleibt trocken. Die Temperaturen steigen noch einmal auf bis sommerliche 24 bis 27 Grad. Im Harz werden 22 Grad erreicht. Dazu weht ein schwacher bis mäßiger Wind aus Südost. In der Nacht zum Donnerstag bleibt es gering bewölkt und niederschlagsfrei. Die Temperaturen gehen dann auf 9 bis 6 Grad zurück.

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2: So, hallo, hallo, Auguste Sandner hier. Sie hören Radio Enno, das Bürgerradio von Nordhausen für Nordhausen. Und wir sind im beliebten Format Blick ins Wochenende, und zwar ins Theaterwochenende. Das Theater Nordhausen hat wieder Franzi Mühlhause zu uns ins Studio geschickt. Guten Tag.
3: Guten Tag.
2: Herzlich willkommen.
3: Ja, vielen Dank.
2: Frau Mühlhause, der Blick ins Wochenende. Was hat das Theater zu bieten? Was muss der intellektuelle Nordhäuser oder die Nordhäuserin unbedingt besuchen?
3: Oh mein Gott. Was eine Einführung. Ja, also es wird natürlich fantastisch. Ja, also Freitag. Freitag ist es ja eine Woche her, dass wir Premiere gefeiert haben von Werther,
2: ja,
3: der Oper von Jules Massenet. Mhm. Das war unfassbar ergreifend. Ich war dort, mir das angeguckt. Und vor allem der zweite Teil war so, boah. Und das Ende war nochmal doppelboah. Also es war eigentlich großartig.
2: Hast du geweint?
3: Ich hatte mir Taschentücher eingesteckt und im zweiten Akt war es so, dass mir zweimal die Tränen kamen, aber ich konnte sie Gott sei Dank zurückstecken.
2: Okay, verstehe.
3: Aber manchmal ist es so. Also ich glaube, wäre ich in einer anderen Stimmung gewesen, in einer anderen Verfassung, manchmal hat man das ja, dann hätte der Damm auch brechen können.
2: Und wie war das mit der Übertitelung? Du hattest davon ja erzählt, weil es ist eine französische Oper.
3: Genau.
2: Wie hat das funktioniert für dich?
3: Mega gut.
2: Okay.
3: Also es sind halt, bei Netflix hast du Untertitel und bei der Oper hast du Übertitel und die stören aber gar nicht und sind aber halt auch, ich meine, die singen ja sehr langsam und emotional, die Darsteller, sodass auch der Text langsam durchgeht.
2: Und also du musst nicht so hinterherhängen. So
3: genau. Und also man verpasst jetzt auch nichts. Also wenn du Text liest, dann verpasst du auch nicht, was auf der Bühne passiert,
2: schön,
3: weil das halt alles in einem sehr, sehr guten, nachvollziehbaren Tempo passiert.
2: Okay.
3: Also Werther, große, große, große Empfehlung. Und da gibt es ja auch noch einen kleinen Clou.
2: Ja.
3: Wir haben uns nämlich ausgedacht, weil Werther und Werther, also
2: das ist so lustig, dass wir hier Werther als Ortschaft haben. Also
3: ja,
2: ist ja super.
3: Als Gemeinde im Landkreis Nordhausen. Und da haben wir uns gedacht, Mensch, komm, alle, die in Werther leben, kriegen 25% Rabatt auf ihr Werther-Theater-Ticket.
2: Und können dann Werther günstiger erleben. Sie leben in Werther und erleben Werther günstiger. Oh mein Gott, also das ist schon ein Clou.
3: Ja.
2: Das habt ihr gut gemacht, der ist sehr witzig.
3: Ist schon, ja, finde ich auch. Was soll
2: sehr
3: ich ja nicht
2: cool
3: selbst loben, aber ja.
2: Und alle, wie gesagt, alle Hörer und Hörerinnen da aus Werther, überlegen Sie sich doch mal, ob Sie zu Werther gehen.
3: Also. Es ist wirklich eine Empfehlung.
2: Schön.
3: Also selbst für jemanden, der jetzt sagt, mit Oper habe ich nichts am Hut,
2: ja,
3: muss ich gestehen, ging mir auch so. Ne? Mhm. Und wahrscheinlich ist auch nicht jede Oper für jeden irgendwas.
2: Mhm.
3: Aber diese Oper, also irgendwie, keine Ahnung, die berührt auf so ganz verschiedenen Ebenen.
2: Mhm.
3: Und wenn die vorbei ist, dann muss man sich erstmal wieder finden.
2: Mhm.
3: Also weil dieser Applaus vom Publikum, es wurde ja über eine Viertelstunde applaudiert, das war auch total cool.
2: Mhm.
3: Das war so, das hat einen dann wieder zurückgeholt, Gott sei Dank. Weil es war teilweise war es schon echt deep und schwer.
2: Ja.
3: Ja.
2: Ja, gut, ist nicht der leichteste Stoff von Johann Wolfgang von Goethe.
3: Ja, nee.
2: Aber ja, super, Freitag. Ja, aber das Wochenende, ich meine, da fängt es ja erst an.
3: Ja.
2: Was ist am Samstag im Theater Nordhausen los?
3: Also am Samstag haben wir das erste Sinfoniekonzert.
2: Mhm.
3: Das wird auch ganz großartig.
2: Mhm.
3: Ist am Samstagabend 18 Uhr allerdings im Haus der Kunst in Sondershausen.
2: Ja.
3: Das gleiche aber dann auch nochmal am Sonntag,
2: okay,
3: also am 4. Oktober, auch 18 Uhr hier im Theater im Anbau in Nordhausen.
2: Okay. Erstes Sinfoniekonzert.
3: Erstes Sinfoniekonzert.
2: Hat das einen Übertitel, Untertitel, irgendwas? Manchmal gibt es ja so ein Motto, was da drüber steht. Ist das diesmal so?
3: Ja, jugendlicher Elan.
2: Oh.
3: Ist das Motto?
2: Oh,
3: ja,
2: okay.
3: Und es ist zum Beispiel mit Werken von Ludwig van Beethoven oder Karl Maria von Weber oder César Franck.
2: Okay.
3: Also da sind wirklich ein paar richtig, richtig gute Sachen mit dabei. Und ich habe mir jetzt schon mal heimlich die Probe angeschaut,
2: ja,
3: die Orchesterprobe.
2: Mhm.
3: Und das ist einfach wieder so überwältigend. Also jeder, der bei dieser Musik keine Gänsehaut bekommt, weiß ich nicht, irgendwie das kaputt. Da ist irgendwas kaputt.
2: Oha.
3: Oder fehlgeschaltet. Das ist so großartig. Also wie die alle so miteinander und der Dirigent, der ist völlig ekstatisch und da fliegen die Haare nach links und rechts.
2: Ach wirklich?
3: Ja, es ist also
2: Leidenschaft pur.
3: Absolut. Wirklich
2: cool.
3: Großartig.
2: Mhm. Hast du den Namen des Dirigenten auch auf dem Zettel?
3: Ja, das ist Clemens Figut.
2: Ah, Genau. Und der ist potenzieller GMD-Anwärter,
3: weißt du das? Potenzieller GMD-Anwärter, das ist richtig.
2: Genau. Wow, also liebe Hörer und Hörerinnen, Sie wissen, die Stelle des GMD ist am Theater Nordhausen neu zu besetzen, nachdem Gábor Ontvári nicht mehr zur Verfügung stand und jetzt wird gebettelt. Naja, so intern wahrscheinlich irgendwie. Aber ja, das kann man sich also mal antun und mal gucken, ob dieser Dirigent eventuell Potenzial hat, unsere Herzen im Sturm zu erdirigieren.
3: So, nämlich.
2: Oh Gott, das klang ganz weird.
3: Okay. Ist egal.
2: Aber schön, das war der Samstag. Noch was? Sag
3: ja, am Sonntag dann, wie gesagt, die Wiederholung im Theater im Anbau mit dem ersten Sinfoniekonzert. Und wir haben am Samstag auch eine einmalige Geschichte, muss man ja sagen. Das ist die Ballettgala zur Spielzeiteröffnung. Also die gibt es nur am Samstag.
2: Okay.
3: Und die ist aber, ich glaube, bis auf 2 oder 3 Tickets tatsächlich ausverkauft komplett.
2: Mascha Kollar, die neue Ballettdirektorin, war hier, hat davon erzählt, dass das auch der erste Moment ist, wo sich das Ensemble präsentiert.
3: Ja.
2: Weil es ist nicht diese Ballettgala, die nationale, also wo sozusagen wo aus Deutschland die gesamten Ensemble irgendwie kommen, wie wir es von Ivan Alboresi schon kennen. Die findet erst im Frühjahr, glaube ich, nächsten Jahres statt. Sondern es ist irgendwie so, jeder Tänzer, jede Tänzerin aus dem Ensemble durfte ihren eigenen Tanz wählen irgendwie, pas de deux und alleine, um sich tatsächlich vorzustellen. So hat Mascha mir das erklärt.
3: Das ist schon ziemlich cool, ne?
2: Das ist schon ziemlich cool. Also wer noch unser Ballettensemble noch nicht so gut kennt und vor allen Dingen nehme ich jetzt auch stark an, die Arbeit von Mascha Kollar gleich mal so ganz pur sehen möchte, der sollte zu dieser Ballettgala gehen. Ich bin ja sehr beeindruckt von dieser Frau. Die mag
3: absolut.
2: Ich ja sehr.
3: Ja, absolut. Das ist echt großartig. Und also das wird auch jeder Zuschauer, jeder Besucher merken, einfach, was da halt auch dahinter steckt.
2: Okay, einmaliges Erlebnis am Samstag, den 3. Oktober. Okay, schön. Na, das war doch wieder ein voller Blick.
3: Ich denke auch. Also da ist doch für jeden was dabei.
2: Aber sag mal, bist du jetzt jedes Wochenende auch im Theater? Weil du das ja alles irgendwie, dich interessiert ja alles. Immer wenn du hier bist, sagst du, und das hat mich fasziniert und das will ich doch. Also schläfst du jetzt auch dort?
3: Nein. Ich schlafe nicht dort. Aber ich habe das große Glück, dadurch, dass ich ja auch unter der Woche dort arbeite, kriege ich halt sehr viel auch bei Proben und so weiter mit. Sodass ich mir dann das eigentliche, diesen eigentlichen Akt quasi, den muss ich mir dann gar nicht mehr angucken.
2: Okay, verstehe.
3: Also ich habe auch mal Freizeit.
2: Das finde ich sehr beruhigend. Franzi Mühlhause hier bei uns im Sender bei Radio Enno. Vielen lieben Dank, dass du fürs Theater Nordhausen wieder mit mir den Blick ins Wochenende geworfen hast.
3: Sehr gern. Es war mir ein inneres Blumenpflücken.
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3: Am Mikrofon begrüßt sie Lilly Firmer. Und das sind unsere Schlagzeilen. Freie Fahrt. Bahnstrecke in Erfurt wieder befahrbar. Jazzfest. Morgen erstes Konzert im Clubhaus. Verstärkung. Zwei neue bei der Berufsfeuerwehr. Und Ramp Story. Lesung der DDR-Legende im Ratssaal. Das Wetter. Heute ist es heiter und trocken bei bis zu 27 Grad. Die Regionalbahnen zwischen Erfurt und Nordhausen fahren ab morgen wieder nach 6 Monaten planmäßig. Wie die Deutsche Bahn mitteilte, sind die Bauarbeiten zwischen Erfurt Hauptbahnhof und Erfurt Nord beendet. Auf den innenstädtischen Streckenabschnitt musste eine Eisenbahnbrücke erneuert werden. Deshalb war Erfurt Nord Start- und Endhaltestelle für die Regionalbahn nach Nordhausen. Zwischen Erfurt Nord und dem Hauptbahnhof fuhren Ersatzbusse oder die Fahrgäste konnten in die Stadtbahn einsteigen. Mit dem Trio Lammel, Lauer, Bornstein startet das 43. Jazzfest morgen in der Nordhäuser Jazzmangel. Die Band hat sich in den vergangenen 15 Jahren eine eigene Klangsprache innerhalb der internationalen Jazzszene erarbeitet und 3 Alben veröffentlicht. Für ihre Musik erhielt sie viel Anerkennung und wurde unter anderem für den Jazz Echo nominiert. Ein ausführliches Interview mit dem Jazzclub-Vorsitzenden Holger Gonska zum 43. Jazzfest hören Sie im Programm von Radio Enno. Oberbürgermeister Kai Buchmann hat vorgestern Felix Etzroth und Pascal Gödecke zu Brandmeistern im Beamtenverhältnis auf Probe ernannt. Beide haben ihre 18-monatige Ausbildung und die anschließende Laufbahnprüfung erfolgreich abgeschlossen. Ab morgen verstärken sie die Nordhäuser Berufsfeuerwehr. Felix Etzroth stammt aus Nordhausen und war zuvor als Fachangestellter für Bäderbetriebe tätig. Pascal Gödecke kommt aus dem Eichsfeld und arbeitete nach seiner Ausbildung zum Fachinformatiker für Systemintegration im IT-Service. Am 15. Oktober ist der Autor und Schlagzeuger Delle Krise zu Gast in der Stadtbibliothek Nordhausen. Im Ratssaal liest er aus seinem Buch Nach der Schlacht die Ramph Story. Krise war von 1994 bis 2020 Schlagzeuger der Rockband Ramph. Zuvor spielte er unter anderem in verschiedenen Bands der DDR. Nach der Wende arbeitete er mit Musikern wie Gerhard Gundermann und dessen Seilschaft zusammen. Mit seiner zweiteiligen Ramph Story blickt Krise auf die Geschichte der Band und die DDR-Musikkultur zurück. Die Lesung beginnt am 15. Oktober um 19 Uhr im Ratssaal der Stadtbibliothek. Und nun das Wetter für Nordhausen und den Südharz. Heute zeigt sich der Himmel heiter und es bleibt trocken. Die Temperaturen steigen noch einmal auf bis sommerliche 24 bis 27 Grad. Im Harz werden 22 Grad erreicht. Dazu weht ein schwacher bis mäßiger Wind aus Südost. In der Nacht zum Donnerstag bleibt es gering bewölkt und niederschlagsfrei. Die Temperaturen gehen dann auf 9 bis 6 Grad zurück.
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2: Ja, liebe Hörer, die Tage werden merklich kürzer, nachts wird es empfindlich frisch und das Laub beginnt sich zu verfärben. Der Herbst ist da. Ja, und dann wird dann auch der Nordhäuser Jazz Club besonders aktiv, denn es steht das traditionelle Jazzfest auf dem Programm, in diesem Jahr bereits das 43. Bei mir ist jetzt Holger Gonska, der Vorsitzende des Nordhäuser Jazz Clubs. Auf welche Bands bzw. Konzerte können sich denn die Gäste freuen?
3: Wie immer nur das Beste. Also, der beginnt das Jazzfest, der Jazzhead am 2. Oktober in der Kreissparkasse Nordhausen in der Galerie. Das ist so eine Art Tradition, weil die Kreissparkasse ist unser größter Sponsor und die möchten gerne in ihrem Haus den Jatz haben. Dort werden Lammel, Lauer, Meining und Antonia Hausmann auftreten. Das ist sehr angenehme Jazzmusik und logischerweise empfehlenswert. 20 Uhr geht's los. Das Jazzfest zieht sich bis zum 7. November. Allerdings, weil es so ein bisschen kurz ist, haben wir dann noch sogenannte Epilogkonzerte, die ziehen sich bis in Dezember rein. Das steht alles auf der Internetseite des Jazzclubs. Es wird auch ein Banner geben am Rathaus wie immer und Flyer und Programmhefte etc. Nach der Eröffnung geht es dann sukzessive weiter. Am 10.10. eine Band aus der Schweiz. Am 24.10. irische Musiker, die sind bekannt und beliebt. Da ist es immer gut und fast überfüllt zu dem Konzert. Am 30. Kalle Kalima, ein finnischer Gitarrist mit seiner Band. Und dann am 7.11. der Jatz-Rabatz im Theater. Dieses Jahr was ganz Außergewöhnliches. Da im Frühjahr hat Charlie Eidler mit 4 DDR-Gitarristen eine Art All-Stars auf die Bühne gebracht hier in der Jazzmangel. Und da kam die Idee, das kann man doch eigentlich mit allen All-Stars der DDR-Jazz-Szene veranstalten. Deswegen steht der Jatz-Rabatz unter East Jazz All-Stars on Stage am 7. November im Theater in Nordhausen. Und da stehen wirklich die alten Jazz-Stars zusammen auf der Bühne. Erst jeder einzeln oder in kleinen Formationen und dann zum Schluss alle. Also Angelika Welz, Pascal von Froflewski, Conny Bauer, Uli Gumbart, Baby Sommer, Charlie Eidner, Uwe Kubinski, Joe Sachse, Jürgen Hecke, Volker Schlott, Frieda Wegbergner, Günter Heinz und. Das wird eine Riesennummer und wie schon erwähnt, wird es das eventuell nicht nochmal geben, weil auch einige so schon betagt sind und auch diese Zusammensetzung, das glaube ich nicht, das ist also was ganz Besonderes und das ist insoweit oberempfehlenswert, weil das ist einmalig, also eine Empfehlung. Und da gibt es auch, man muss sagen, noch Karten, also man sollte sich sputen, weil das ist, wird gut verkauft, weil sich offensichtlich viele bewusst sind, sowas werden wir nicht nochmal sehen und hören. Die ganze Sache wird auch moderiert durch Ulf Drechsel, das ist ein bekannter Moderator aus dem Jazzradio, also eine komplett außergewöhnliche Veranstaltung.
2: Und mit dem Konzert ist ja noch nicht mal Schluss, danach kann ja noch gedanced werden.
3: Genau, so sieht's aus. Also wer sich ausgeht mit dem Jatz-Rabatz, früher war das ja mal von oben nach unten bis früh um 3, dadurch, dass das Theater noch nicht fertig ist, haben wir dann ab 22.50 Uhr bis um 1 eine Tanzband in Anführungsstrichen, Ab Davis and the Super Band, der ist auch 80 Jahre alt, der war auch schon 2-3 Mal, auch beim Jazz-Rabatz, also das ist so Rhythm and Blues, da kann man das Tanzbein schwingen.
2: Früher war der Jazz-Rabatz ja immer der Abschluss des Jazzfestes, das ist aber in diesem Jahr anders.
3: Genau, weil das so ein bisschen kurz ist, vom 2.10. bis zum 7., da gibt es die Epilog-Konzerte, wie gesagt, die dann noch bis in Dezember reingehen, auch mit sehr guten Musikern, guten Bands und so weiter. Alles auf der Internetseite des Jazzclubs, alles auch aktuell, falls sich noch irgendwas ändert oder so. Genau, es wird ein schöner Herbst bis in den Winter rein, mit guter, vielfältiger Musik.
2: Der Vorsitzende des Nordhäuser Jazzclubs, Holger Gonska, macht uns Appetit auf das 43. Jazzfest. Wann und wo dann jeweils das aktuelle Konzert stattfindet, das erfahren Sie natürlich hier bei Radio Enno oder aber auch auf der Website unter jazzclub-nordhausen.de.
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1: Am Mikrofon begrüßt sie Lilly Firmer. Und das sind unsere Schlagzeilen. Freie Fahrt. Bahnstrecke in Erfurt wieder befahrbar. Jazzfest. Morgen erstes Konzert im Clubhaus. Verstärkung. Zwei neue bei der Berufsfeuerwehr. Und Ramp Story. Lesung der DDR-Legende im Ratssaal. Das Wetter? Heute ist es heiter und trocken bei bis zu 27 Grad. Die Regionalbahnen zwischen Erfurt und Nordhausen fahren ab morgen wieder nach 6 Monaten planmäßig. Wie die Deutsche Bahn mitteilte, sind die Bauarbeiten zwischen Erfurt Hauptbahnhof und Erfurt Nord beendet. Auf den innenstädtischen Streckenabschnitt musste eine Eisenbahnbrücke erneuert werden. Deshalb war Erfurt Nord Start- und Endhaltestelle für die Regionalbahn nach Nordhausen. Zwischen Erfurt Nord und dem Hauptbahnhof fuhren Ersatzbusse oder die Fahrgäste konnten in die Stadtbahn einsteigen. Mit dem Trio Lammel, Lauer, Bornstein startet das 43. Jazzfest morgen in der Nordhäuser Jazzmangel. Die Band hat sich in den vergangenen 15 Jahren eine eigene Klangsprache innerhalb der internationalen Jazzszene erarbeitet und 3 Alben veröffentlicht. Für ihre Musik erhielt sie viel Anerkennung und wurde unter anderem für den Jazz Echo nominiert. Ein ausführliches Interview mit dem Jazzclub-Vorsitzenden Holger Gonska zum 43. Jazzfest hören Sie im Programm von Radio Enno. Oberbürgermeister Kai Buchmann hat vorgestern Felix Etzroth und Pascal Gödecke zu Brandmeistern im Beamtenverhältnis auf Probe ernannt. Beide haben ihre 18-monatige Ausbildung und die anschließende Laufbahnprüfung erfolgreich abgeschlossen. Ab morgen verstärken sie die Nordhäuser Berufsfeuerwehr. Felix Etzroth stammt aus Nordhausen und war zuvor als Fachangestellter für Bäderbetriebe tätig. Pascal Gödecke kommt aus dem Eichsfeld und arbeitete nach seiner Ausbildung zum Fachinformatiker für Systemintegration im IT-Service. Am 15. Oktober ist der Autor und Schlagzeuger Delle Krise zu Gast in der Stadtbibliothek Nordhausen. Im Ratssaal liest er aus seinem Buch Nach der Schlacht die Ramph Story. Krise war von 1994 bis 2020 Schlagzeuger der Rockband Ramph. Zuvor spielte er unter anderem in verschiedenen Bands der DDR. Nach der Wende arbeitete er mit Musikern wie Gerhard Gundermann und dessen Seilschaft zusammen. Mit seiner zweiteiligen Ramph Story blickt Krise auf die Geschichte der Band und die DDR-Musikkultur zurück. Die Lesung beginnt am 15. Oktober um 19 Uhr im Ratssaal der Stadtbibliothek. Und nun das Wetter für Nordhausen und den Südharz. Heute zeigt sich der Himmel heiter und es bleibt trocken. Die Temperaturen steigen noch einmal auf bis sommerliche 24 bis 27 Grad. Im Harz werden 22 Grad erreicht. Dazu weht ein schwacher bis mäßiger Wind aus Südost. In der Nacht zum Donnerstag bleibt es gering bewölkt und niederschlagsfrei. Die Temperaturen gehen dann auf 9 bis 6 Grad zurück.

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1: So, hallo, hallo, Auguste Sandner hier. Sie hören Radio Enno, das Bürgerradio von Nordhausen für Nordhausen. Und wir sind im beliebten Format Blick ins Wochenende, und zwar ins Theaterwochenende. Das Theater Nordhausen hat wieder Franzi Mühlhause zu uns ins Studio geschickt. Guten Tag.
2: Guten Tag.
1: Herzlich willkommen.
2: Ja, vielen Dank.
1: Frau Mühlhause, der Blick ins Wochenende. Was hat das Theater zu bieten? Was muss der intellektuelle Nordhäuser oder die Nordhäuserin unbedingt besuchen?
2: Oh mein Gott. Was eine Einführung. Ja, also es wird natürlich fantastisch. Ja? Also Freitag. Freitag ist es ja eine Woche her, dass wir Premiere gefeiert haben von Werther,
1: ja,
2: der Oper von Jules Massenet. Mhm. Das war unfassbar ergreifend. Ich war dort, habe mir das angeguckt. Und vor allem der zweite Teil war so, boah. Und das Ende war nochmal Doppelbohr. Also es war eigentlich großartig.
1: Hast du geweint?
2: Ich hatte mir Taschentücher eingesteckt und im zweiten Akt war es so, dass mir zweimal die Tränen kamen, aber ich konnte sie Gott sei Dank zurückstecken.
1: Okay, verstehe.
2: Aber manchmal ist es so. Also ich glaube, wäre ich in einer anderen Stimmung gewesen, in einer anderen Verfassung, manchmal hat man das ja, dann hätte der Damm auch brechen können.
1: Und wie war das mit der Übertitelung? Du hattest davon ja erzählt, weil es ist eine französische Oper.
2: Genau.
1: Wie hat das funktioniert für dich?
2: Mega gut.
1: Okay.
2: Also es sind halt, bei Netflix hast du Untertitel und bei der Oper hast du Übertitel und die stören aber gar nicht und sind aber halt auch, ich meine, die singen ja sehr langsam und emotional, die Darsteller, sodass auch der Text langsam durchgeht.
1: Und also du musst nicht so hinterherhängen. So
2: genau. Und also man verpasst jetzt auch nichts. Also wenn du Text liest, dann verpasst du auch nicht, was auf der Bühne passiert, weil das halt alles in einem sehr, sehr guten, nachvollziehbaren Tempo passiert.
1: Okay.
2: Also Werther, große, große, große Empfehlung. Und da gibt es ja auch noch einen kleinen Clou.
1: Ja.
2: Wir haben uns nämlich ausgedacht, weil Werther und Werther, also
1: das ist so lustig, dass wir hier Werther als Ortschaft haben.
2: Also ja,
1: ist
2: ja super. Als Gemeinde im Landkreis Nordhausen. Und da haben wir uns gedacht, Mensch, komm, alle, die in Werther leben, kriegen 25% Rabatt auf ihr Werther-Theater-Ticket.
1: Und können dann Werther günstiger erleben. Sie leben in Werther und erleben Werther günstiger. Oh mein Gott, also das ist schon ein Clou. Ja. Das habt ihr gut gemacht, der ist sehr witzig.
2: Ist schon, ja, finde ich auch. Was soll ich ja nicht selbst loben, aber ja.
1: Und alle, wie gesagt, alle Hörer und Hörerinnen da aus Werther, überlegen Sie sich doch mal, ob Sie zu Werther gehen.
2: Also. Es ist wirklich eine Empfehlung. Also selbst für jemanden, der jetzt sagt, mit Oper habe ich nichts am Hut, muss ich gestehen, ging mir auch so. Ne? Mhm. Und wahrscheinlich ist auch nicht jede Oper für jeden irgendwas. Mhm. Aber diese Oper, also irgendwie, keine Ahnung, die berührt auf so ganz verschiedenen Ebenen. Mhm. Und wenn die vorbei ist, dann muss man sich erstmal wieder finden. Mhm. Also weil dieser Applaus vom Publikum, es wurde ja über eine Viertelstunde applaudiert, das war auch total cool.
1: Mhm.
2: Das war so, das hat einen dann wieder zurückgeholt, Gott sei Dank. Weil es war teilweise, war es schon echt deep und schwer.
1: Ja.
2: Ja.
1: Ja, gut, ist nicht der leichteste Stoff von Johann Wolfgang von Goethe.
2: Ja, nee.
1: Aber ja, super, Freitag. Ja, aber das Wochenende, ich meine, da fängt es ja erst an.
2: Ja.
1: Was ist am Samstag im Theater Nordhausen los?
2: Also am Samstag haben wir das erste Sinfoniekonzert.
1: Mhm.
2: Das wird auch ganz großartig. Mhm. Ist am Samstagabend 18 Uhr allerdings im Haus der Kunst in Sondershausen.
1: Ja.
2: Das gleiche aber dann auch nochmal am Sonntag, also am 4. Oktober, auch 18 Uhr hier im Theater im Anbau in Nordhausen.
1: Okay. Erstes Sinfoniekonzert.
2: Erstes Sinfoniekonzert.
1: Hat das einen Übertitel, Untertitel, irgendwas? Manchmal gibt es ja so ein Motto, was da drüber steht. Ist das diesmal so?
2: Ja, jugendlicher Elan.
1: Oh.
2: Ist das Motto?
1: Oh,
2: ja.
1: Okay.
2: Und es ist zum Beispiel mit Werken von Ludwig van Beethoven oder Karl Maria von Weber oder César Franck.
1: Okay.
2: Also da sind wirklich ein paar richtig, richtig gute Sachen mit dabei. Und ich habe mir jetzt schon mal heimlich die Probe angeschaut, die Orchesterprobe.
1: Mhm.
2: Und das ist einfach wieder so überwältigend. Also jeder, der bei dieser Musik keine Gänsehaut bekommt, weiß ich nicht. Irgendwie das kaputt. Da ist irgendwas kaputt oder fehlgeschaltet. Das ist so großartig. Also wie die alle so miteinander und der Dirigent, der ist völlig ekstatisch und da fliegen die Haare nach links und rechts.
1: Ach wirklich?
2: Ja, es ist also
1: Leidenschaft pur.
2: Absolut. Wirklich großartig.
1: Mhm. Hast du den Namen des Dirigenten auch auf dem Zettel?
2: Ja, das ist Clemens Figut.
1: Ah, Genau. Und der ist potenzieller GMD-Anwärter,
2: weißt du das? Potenzieller GMD-Anwärter, das ist richtig.
1: Genau. Wow, also liebe Hörer und Hörerinnen, Sie wissen, die Stelle des GMD ist am Theater Nordhausen neu zu besetzen, nachdem Gábor Ontvári nicht mehr zur Verfügung stand und jetzt wird gebettelt. Naja, so intern wahrscheinlich irgendwie. Aber ja, das kann man sich also mal antun und mal gucken, ob dieser Dirigent eventuell Potenzial hat, unsere Herzen im Sturm zu erdirigieren.
2: So, nämlich.
1: Oh Gott, das klang ganz weird.
2: Okay. Ist egal.
1: Aber schön, das war der Samstag. Noch was?
2: Ja, sag am bloß. Sonntag dann, wie gesagt, die Wiederholung im Theater am Anbau mit dem ersten Sinfoniekonzert. Und wir haben am Samstag auch eine einmalige Geschichte, muss man ja sagen. Das ist die Ballettgala zur Spielzeiteröffnung. Also die gibt es nur am Samstag.
1: Okay.
2: Und die ist aber, ich glaube, bis auf 2 oder 3 Tickets tatsächlich ausverkauft komplett.
1: Mhm. Mascha Kollar, die neue Ballettdirektorin, war hier, hat davon erzählt, dass das auch der erste Moment ist, wo sich das Ensemble präsentiert.
2: Ja.
1: Weil es ist nicht diese Ballettgala, die nationale, also wo sozusagen wo aus Deutschland die gesamten Ensemble irgendwie kommen, wie wir es von Ivan Alboresi schon kennen. Die findet erst im Frühjahr, glaube ich, nächsten Jahres statt. Sondern es ist irgendwie so, jeder Tänzer, jede Tänzerin aus dem Ensemble durfte ihren eigenen Tanz wählen irgendwie, pas de deux und alleine, um sich tatsächlich vorzustellen. So hat Mascha mir das erklärt.
2: Das ist schon ziemlich cool, ne?
1: Das ist schon ziemlich cool. Also wer noch unser Ballettensemble noch nicht so gut kennt und vor allen Dingen, nehme ich jetzt auch stark an, die Arbeit von Mascha Kollar gleich mal so ganz pur sehen möchte, der sollte zu dieser Ballettgala gehen. Ich bin ja sehr beeindruckt von dieser Frau. Die mag
2: absolut.
1: Ich ja sehr.
2: Ja, absolut. Das ist echt großartig. Und also das wird auch jeder Zuschauer, jeder Besucher merken, einfach, was da halt auch dahinter steckt.
1: Mhm. Okay, einmaliges Erlebnis am Samstag, den 3. Oktober. Okay, schön. Na, das war doch wieder ein voller Blick.
2: Ich denke auch. Also da ist doch für jeden was dabei.
1: Aber sag mal, bist du jetzt jedes Wochenende auch im Theater? Weil du das ja alles irgendwie, dich interessiert ja alles. Immer wenn du hier bist, sagst du, und das hat mich fasziniert und das finde ich toll. Also schläfst du jetzt auch dort?
2: Nein. Ich schlafe nicht dort. Aber ich habe das große Glück, dadurch, dass ich ja auch unter der Woche dort arbeite, kriege ich halt sehr viel auch bei Proben und so weiter mit. Sodass ich mir dann das eigentliche, diesen eigentlichen Akt quasi, den muss ich mir dann gar nicht mehr angucken.
1: Okay, verstehe.
2: Also ich habe auch mal Freizeit.
1: Das finde ich sehr beruhigend. Franzi Mühlhause hier bei uns im Sender bei Radio Enno. Vielen lieben Dank, dass du fürs Theater Nordhausen wieder mit mir den Blick ins Wochenende geworfen hast.
2: Sehr gern. Es war mir ein inneres Blumenpflücken.
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1: Am Mikrofon begrüßt sie Lilly Firmer. Und das sind unsere Schlagzeilen. Freie Fahrt. Bahnstrecke in Erfurt wieder befahrbar. Jazzfest. Morgen erstes Konzert im Clubhaus. Verstärkung. Zwei neue bei der Berufsfeuerwehr. Und Ramp Story. Lesung der DDR-Legende im Ratssaal. Das Wetter? Heute ist es heiter und trocken bei bis zu 27 Grad. Die Regionalbahnen zwischen Erfurt und Nordhausen fahren ab morgen wieder nach 6 Monaten planmäßig. Wie die Deutsche Bahn mitteilte, sind die Bauarbeiten zwischen Erfurt Hauptbahnhof und Erfurt Nord beendet. Auf den innenstädtischen Streckenabschnitt musste eine Eisenbahnbrücke erneuert werden. Deshalb war Erfurt Nord Start- und Endhaltestelle für die Regionalbahn nach Nordhausen. Zwischen Erfurt Nord und dem Hauptbahnhof fuhren Ersatzbusse oder die Fahrgäste konnten in die Stadtbahn einsteigen. Mit dem Trio Lammel-Lauer-Bornstein startet das 43. Jazzfest morgen in der Nordhäuser Jazzmangel. Die Band hat sich in den vergangenen 15 Jahren eine eigene Klangsprache innerhalb der internationalen Jazzszene erarbeitet und 3 Alben veröffentlicht. Für ihre Musik erhielt sie viel Anerkennung und wurde unter anderem für den Jazz-Echo nominiert. Ein ausführliches Interview mit dem Jazzclub-Vorsitzenden Holger Gonska zum 43. Jazzfest hören Sie im Programm von Radio Enno. Oberbürgermeister Kai Buchmann hat vorgestern Felix Etzroth und Pascal Gödecke zu Brandmeistern im Beamtenverhältnis auf Probe ernannt. Beide haben ihre 18-monatige Ausbildung und die anschließende Laufbahnprüfung erfolgreich abgeschlossen. Ab morgen verstärken sie die Nordhäuser Berufsfeuerwehr. Felix Etzroth stammt aus Nordhausen und war zuvor als Fachangestellter für Bäderbetriebe tätig. Pascal Gödecke kommt aus dem Eichsfeld und arbeitete nach seiner Ausbildung zum Fachinformatiker für Systemintegration im IT-Service. Am 15. Oktober ist der Autor und Schlagzeuger Delle Krise zu Gast in der Stadtbibliothek Nordhausen. Im Ratssaal liest er aus seinem Buch Nach der Schlacht die Ramp Story. Krise war von 1994 bis 2020 Schlagzeuger der Rockband Ramp. Zuvor spielte er unter anderem in verschiedenen Bands der DDR. Nach der Wende arbeitete er mit Musikern wie Gerhard Gundermann und dessen Seilschaft zusammen. Mit seiner zweiteiligen Ramp Story blickt Krise auf die Geschichte der Band und die DDR-Musikkultur zurück. Die Lesung beginnt am 15. Oktober um 19 Uhr im Ratssaal der Stadtbibliothek. Und nun das Wetter für Nordhausen und den Südharz. Heute zeigt sich der Himmel heiter und es bleibt trocken. Die Temperaturen steigen noch einmal auf bis sommerliche 24 bis 27 Grad. Im Harz werden 22 Grad erreicht. Dazu weht ein schwacher bis mäßiger Wind aus Südost. In der Nacht zum Donnerstag bleibt es gering bewölkt und niederschlagsfrei. Die Temperaturen gehen dann auf 9 bis 6 Grad zurück.
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